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1: Yeah. Guten Morgen, hier ist Thomas Krüger vom SRB. Es ist jetzt 6 Uhr, wünsche allen einen schönen Tag, gutes Gelingen. Und ansonsten habe ich die Ehre, heute mal hier eine Zeitansage zu machen. Ich war vor langer Zeit hier, da war es noch TV und jetzt ist es ja Radio. Ja, schöne Erinnerung und somit tschüss, euer Thomas Krüger.
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1: Heute habe ich mich verabredet mit Herrn Volker Klettke in der Saalfelder Johanneskirche und ich bin beeindruckt, wie toll das Licht durch die Fenster im Altarraum leuchtet. Es ist einfach eine wunderschöne Atmosphäre. Ihnen ist es ja bekannt, seit wie vielen Jahren sind Sie hier im Prinzip Hausherr?
2: Hausherr kann man so jetzt nicht sagen. Diesen Job hier als Kirchmeister an St. Johannes und auch an den anderen Kirchen des Gemeindeverbandes mache ich jetzt seit 2 Jahren. Natürlich kenne ich die Johanneskirche viel länger. Dadurch, dass ich ja auch schon hier als kleiner Sängerknabe gesungen habe, ist mir das Bauwerk sehr vertraut. Natürlich ist es wirklich schön, jetzt früh morgens, es ist jetzt so gegen 8:30, mal in der völlig ruhigen Kirche zu sitzen und die bunten Glasfenster hier auf sich wirken zu lassen. Das hat schon was.
1: Seit wann sind diese hier im Altarraum untergebracht? Wann sind die eingebaut worden?
2: Diese Fenster im Altarraum stammen aus den Jahren 1892-93. Wir haben aber noch viel ältere Fenster hier in der Kirche. Und zwar im Langhaus links und rechts die figurellen Darstellungen. Das sind Fenster, die vor 1514 gefertigt wurden.
1: Nun müssen wir natürlich noch benennen, seit wann steht denn die Johanneskirche hier?
2: Die Kirche wurde letztendlich mit der Fertigstellung des Altarraumes 1514 geweiht. Angefangen wurde dieser Bau schon 1380.
1: Gibt es da einen Namensgeber sozusagen, der gesagt hat, also hier an diesem Standort entsteht eine Kirche?
2: Es ist schon vorbestimmt gewesen, es gab einen Vorgängerbau. Und der war natürlich viel kleiner und hatte so die Ausmaße des Altarraumes inklusive der Turmfundamente. Und der Erweiterungsbau, also das Kirchenschiff, in dem wir jetzt sitzen, das ist 1360, 1380 angefangen worden zu bauen.
1: Es hat schon was, wenn man bedenkt, wie viele Menschen hier schon diese Bank gedrückt haben.
2: Ja.
1: Und wenn Sie auf dieser Bank sitzen möchten, dann gibt es nämlich Veranstaltungen, auf die wir heute zu sprechen kommen, die im Monat August hier in der Johanneskirche in Saalfeld stattfinden. Zum Beispiel?
2: Zum Beispiel die Saalfelder Abendmotetten an der Johanneskirche. Da findet jeden Mittwoch um 19.30 Uhr in den Sommermonaten ein Konzert statt. Mittwoch, der 12.8. gibt es einen Orgelabend. Dazu muss ich sagen, wir haben hier eine fantastische, romantische Sauerorgel. Eine der größten Orgeln in Thüringen. Die klingt auch sehr schön, weil sie völlig restauriert wurde und seit 2 Jahren nun in dem Originalzustand von 1894 ist. Und diesmal ist Frank Dillmann aus Nürnberg da, Kantor aus Nürnberg. Und der spielt Orgelwerke von Bach, Guimond und Rheinberger, sowie von Johann Ludwig Krebs.
1: Mögen Sie Orgelmusik?
2: Oh ja, mag ich auch.
1: Es gibt ja auch manchmal Bedienstete der Kirche, die sagen, ich kann nicht unbedingt Orgelmusik hören. Ich
2: ja, dafür gibt es ja dann die Abendmotette am 19.8. Und zwar, da kommt Musica Feminina. Da kommen zwei junge Damen und ein junger Herr. Die Damen sind seine Studenten und die kommen aus Gera. Und das ist eine Sopranistin, eine Altistin. Und ihr Lehrer, der Benjamin Stielau, der ist Musikdozent am Ruthenäum in Gera. Und der spielt Orgel dazu. Und die spielen Mittelaltermusik, Romantik und moderne Musik.
1: Und die letzte Veranstaltung, ebenfalls an einem Mittwoch?
2: Ja, die letzte Veranstaltung im August ist der Mittwoch, der 26.8., auch wieder 19.30 Uhr. Da kommt ein Organist aus Herzberg an der Elster, der Christopher Lichtenstein. Und der spielt Orgelwerke von Bach, Rink und Bartmus.
1: Wie gesagt, wer Lust hat, hierher zu kommen. Der Eintritt ist sozusagen?
2: Der Eintritt ist frei. Um Spenden wird natürlich gebeten, weil so eine Veranstaltung kostet auch Geld. Es wäre schön, wenn da was am Ende auch eingelegt wird. Möglichst weich.
1: Ich glaube, ich verstehe das und die Zuhörer von SRB verstehen das auch, wie das gemeint ist. Also, 4 Abendmotetten im Monat August. Suchen Sie sich eine oder alle raus und kommen Sie in die Johanneskirche Saalfeld. Über die Veranstaltungen im Rahmen der Saalfelder Abendmotetten der Johanneskirche informierten Sie Volker Klettke und Karin Berger. 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
1: Hallo und herzlich willkommen zu einem etwas ernsteren Thema, den Kinder- und Jugendrechten. Beginnen wir mal mit einem Begriff, die UNKRK. Was ist das eigentlich? Es ist die Vereinte Nation Kinderrechtskonvention. Die UN-Kinderrechtskonvention, UNKRK, auch bekannt als KRK, erwähne ich, weil uns dieser Begriff noch öfter im Beitrag begegnen wird. Besser gesagt, nur die Abkürzung KRK. Aber jetzt weiter im Kontext, denn die KRK ist ein wichtiges Instrument für die Rechte der Kinder. Sie verpflichtet die Vertragsstaaten, die Rechte von Kindern zu respektieren, zu schützen und dies auch zu gewährleisten. Dafür gibt es die Rechte, auf die wir später auch noch drauf eingehen werden. Die Konvention gilt für alle Kinder weltweit und wurde von 196 Staaten ratifiziert. Aber damit kommen wir schon zum nächsten Thema, den beteiligten Staaten. Denn wie gerade schon erwähnt, haben weltweit 196 Staaten, darunter auch Deutschland, die KRK ratifiziert. Sie ist damit die UN-Konvention mit der größten internationalen Zustimmung. Mit der Ratifizierung der Konvention haben sich die Länder verpflichtet, die Kinderrechte in nationales Recht zu überführen und konkrete Maßnahmen zur Förderung des Kindeswohls zu ergreifen. Dazu müssen die Staaten ihre nationale Rechtsordnung und Gesetzgebung überprüfen und gegebenenfalls anpassen. Dabei auf den Punkt gebracht sind insgesamt 69 Länder beteiligt. Aber jetzt klären wir erstmal, was sind überhaupt Kinderrechte? Die UN-Kinderrechte sind eine Sammlung von Rechten, die speziell auf die Bedürfnisse und den Schutz von Kindern ausgerichtet sind. Schon im 19. Jahrhundert gab es erste Erstrebungen, das Elend von Kindern aus den unteren Gesellschaftsschichten durch Gesetze zu entschärfen. Damals war es üblich, dass Kinder arbeiteten, oft unter extrem schlechten Bedingungen und so hart, dass viele von ihnen starben. Wer nicht arbeitete, verhungerte. Ein Recht auf Bildung oder gar auf freie Entfaltung der Persönlichkeit existierte damals nicht und war unvorstellbar. Es gab also kaum eine andere Möglichkeit. Erst am 20. November 1989 verabschiedete die Generalversammlung der UN-Vollversammlung der KRK dies. Darin wurden Grundsätze formuliert, die klar auf die Verantwortung der Vertragsstaaten hinweisen. Die Einhaltung der Konvention wird vom UN-Ausschuss für die Rechte des Kindes überwacht. Alle Artikel und Rechte in diesem Beitrag durchzugehen, würde den Rahmen sprengen. Aber hier ein kleiner Ausschnitt aus den Kinder- und Jugendrechten. Ich habe mal 11 Rechte mitgebracht. Beginnen wir mit dem Recht auf Gleichbehandlung. Dann das Recht auf Gesundheit, das Recht auf Bildung, Recht auf Spiel und Freizeit oder fünftens auch das Recht auf freie Meinungsäußerung und Beteiligung oder Recht auf gewaltfreie Erziehung. Siebtens das Recht auf Schutz im Krieg und auf der Flucht. Recht auf Schutz vor wirtschaftlicher und sexueller Ausbeutung, Recht auf elterliche Fürsorge, 10. das Recht auf besondere Fürsorge und Förderung bei Behinderung und als 11. das Recht auf Schutz vor Gewalt. Das sind alles sehr, sehr wichtige Rechte, um nun einmal einen Überblick zu verschaffen, wie viele Rechte es eigentlich gibt. Bei den Kindern und Jugendlichen sind es insgesamt 54. Das war es mit meinem Beitrag über die Kinder- und Jugendrechte. Damit verabschiede ich mich und ciao, ciao.

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1: Das Bier, dem die Prozente fehlen. Damit wirbt das bürgerliche Brauhaus Saalfeld, das von nun an auch alkoholfreies Bier braut und in 0,33 Liter Flaschen verkauft. Um mehr zu erfahren, habe ich mich an den besagten Ort des Geschehens begeben. Ich bin hier mit dem Geschäftsführer der Brauerei, und zwar Jürgen Kachold, und ich habe gelesen, er ist kein Freund davon. Da würde ich mich erstmal interessieren, warum.
2: Man soll nicht immer alles glauben, was in der Presse steht. Die Hälfte davon stimmt, würde ich mal sagen. Also, Bier ist natürlich ein Getränk, in dem normalerweise Alkohol ist. In letzter Zeit ist halt der Trend allerdings weg vom Alkohol. Jugend möchte weniger Alkohol. Es wird ja auch ständig propagiert, wie schlecht dieser ist. Und das führt dazu, dass die Nachfrage nach alkoholfreiem Bier natürlich doch schon da ist, muss man ganz ehrlich sagen. Ob mir persönlich das gefällt oder nicht gefällt, spielt hierbei keine Rolle. Unser Unternehmen muss sehen, was wird gefragt am Markt, und das müssen wir produzieren. Und so ist es halt auch mit dem alkoholfreien Bier. Wir waren dort sicher kein Vorreiter, aber wir haben jetzt die technischen Möglichkeiten geschaffen, dass wir das herstellen können. Und jetzt sind wir halt auch am Start und hoffen, dass das Produkt einigermaßen sich verkaufen lässt.
1: Ist es schwieriger, ein alkoholfreies Bier zu brauen, was gut schmeckt, als ein klassisches?
2: Beim klassischen Bier gibt es viel Erfahrung über Jahrhunderte, kann man sagen. Und beim alkoholfreien Bier, ich weiß nicht, wann das erste auf den Markt kam, aber das ist vielleicht um die 40 Jahre her. Da gibt es verschiedene Herstellungsmethoden, und nicht jeder kann alles machen. Es bedarf natürlich einiger Investitionen, und wir werden auch keine 0,0-Variante machen, sondern eine mit unter 0,5 Volumenprozent Alkohol. Aber es ist halt ähnlich wie in einer Apfelschorle. Da ist genauso, oder im Apfelsaft, da ist genauso viel Alkohol drin wie dann in unserem alkoholfreien Bier.
1: Das geht ja wie am Schnürchen, weil ein Vögelchen hat mir auch was von Apfelschorle gezwitschert.
2: Ja, wir werden auch eine Apfelschorle demnächst abfüllen. Das ist halt eine Geschichte. Ganz einfach, wenn der Bierkonsum zurückgeht, trinken die Leute was anderes. Und deswegen müssen auch wir als Brauerei sehen, dass wir dort Produkte auf den Markt bringen, die nachgefragt werden. So haben wir in der Vergangenheit ja unsere Baba Yaga, die Kräuterlimo zum Beispiel, oder den Eistee auf den Markt gebracht, die beide sehr gut funktionieren. Und jetzt machen wir halt dieses Jahr noch eine Apfelschorle, und mal sehen, wenn das auch funktioniert, werden wir in der Richtung weitergehen. Wir sind zwar eine Brauerei, Bier steht nach wie vor im Mittelpunkt, aber wir machen seit mindestens 70 Jahren auch alkoholfreie Getränke. Es ist dort keine Newcomer auf dem Markt.
1: Ihr habt ja auch die limitierte Edition, das Summer Ale, aber das alkoholfreie Bier und die Apfelschorle ist dann nicht limitiert. Das gibt es dann immer.
2: Das soll es natürlich das ganze Jahr über geben.
1: Okay, sehr gut. Dann sind wir mal gespannt. Gut, vielen Dank für Ihre Zeit.
2: Bitteschön, gern geschehen.
1: Ich bin Henriette Lichtenheld, und ich war mit Jürgen Kachold im Gespräch. 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
2: Ich grüße euch da draußen im Städtedreieck zwischen Saalfeld, Rudolstadt und Bad Blankenburg. Heute ist der 10. August. Astrid, Lars und Laurenz haben Namenstag. In Ecuador ist Nationalfeiertag, in Vietnam ist Orange Day und wir haben internationalen Tag gegen den Hexenwahn.

So, nun ist es raus. Es ist ja nicht nur so, dass die Katholiken heute Laurentiustag feiern. In diesen Tagen sind ja auch die Perseiden, die Tränen des Laurentius, gut zu sehen. Ein alljährlich in der ersten Augusthälfte wiederkehrender Meteoritenstrom, der gerade ein deutliches Maximum an Sternschnuppen aufweist, die scheinbar aus dem Sternbild Perseus, also aus Richtung Nordosten, kommen.

Heute vor 18 Jahren starb Isaac Hayes mit nur 65. Der Soul-Sänger war mit seinem Sprechgesang ein Vorläufer des Rap und des Hip-Hop. Er schrieb und performte etwa 700 Titel, davon waren 8 Nummer 1 Hits. Und er machte die Filmmusik für Shaft.

Ein Happy Birthday zum 48. geht heute an Olli P. 54 wird der Blues-Rocker Devin Allman. Glatte 60 feiert Hansi Kirsch von Blind Guardian. Den 83. Geburtstag hätte heute Ronnie Spector von den Ronettes gefeiert. Und 86 wäre Les Humphries geworden. Und ebenfalls Bobby Hatfield von den Righteous Brothers. Happy Birthday an alle Genannten.

Und hier kommen die historischen Dinge des 10. August. Vor 398 Jahren ist das schwedische Kriegsschiff Vasa bereits bei der Jungfernfahrt direkt im Hafen gesunken. Vor 365 Jahren gingen die Türkenkriege zu Ende. Das Osmanische Reich und das Heilige Römische Reich haben Frieden geschlossen. Und vor 138 Jahren lief der erste Dieselmotor.

Und hier kommt Teil 2 der historischen Dinge vom 10.8. Vor 129 Jahren wurde Aspirin erfunden. Vor 51 Jahren kam es mit den Erfurter Pogromen zu den ersten ausländerfeindlichen Ausschreitungen nach 1945, die ja dann in der DDR totgeschwiegen wurden. Und vor 106 Jahren nahm Mammy Smith den Titel Crazy Blues auf. Die erste Bluesaufnahme eines schwarzen Interpreten überhaupt. Und sie öffnete als Millionenerfolg die Charts, sowohl für Farbige als auch für Frauen. Und deswegen denken wir heute an Mammy Smith.

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2: Heute Morgen ist der Robert Geheb bei mir, der Bürgermeister von Leutenberg. Guten Morgen erstmal.
3: Guten Morgen.
2: Leutenberg feiert. Die Stadt der sieben Täler kommt aus den Jubiläen nicht raus.
3: Das ist richtig. Wir feiern 700 Jahre Stadtrecht mit einem Stadtfest und 100 Jahre Freibad.
2: Ja, 700, das Fest schon mal, ne? Da muss man es knallen lassen. Was geht denn da so ab?
3: Wir haben jede Menge geplant und wir planen auch schon sehr, sehr lange mit sehr vielen ehrenamtlichen Helfern. Ohne ginge es auch nicht, deswegen schon mal vielen Dank. Wir haben eine ganze Festwoche geplant und die Highlights lassen sich sicherlich nicht lumpen.
2: Wann geht's los?
3: Am nächsten Sonntag, 16 Uhr. Und wie sich das in der ländlichen Region in Thüringen gehört, starten wir mit einem Eröffnungsgottesdienst.
2: Kirchliche Feste sind hier fest mit eingebunden. Die Gemeinde spielt mit.
3: Selbstverständlich. Es geht nicht ohne. Wir sind so wenige Einwohner. Wir müssen alles rekrutieren und requirieren, was wir können.
2: Aber Kultur ist natürlich auch dabei. Live-Mucke.
3: Jede Menge Live-Mucke. Am Wochenende danach, also ab dem 20. August, fängt eigentlich so das Feiern richtig an.
2: Was ist denn damit dabei?
3: Na, zum Beispiel Live-Musik mit zwei gegen Willi. Am Donnerstag, am Freitag dann Tanz mit Zwecker im Festzelt, das auf dem ganzen Marktplatz aufgestellt ist. Und am Samstag haben wir dann Live-Musik mit Night Fever.
2: Leutenberg hat ja so gewisse Dinge, wie zum Beispiel die Vergangenheit der DEFA-Märchenfilme. Und daran wird ja auch gedacht.
3: Selbstverständlich, da haben wir uns auch jede Menge einfallen lassen. Der Dienstag ist ausgewählt als der Abend, wo wir uns einen historischen Filmabend gönnen, in zwei Durchgängen. 400 Leute hätten Platz. Wir würden uns freuen, wenn alle Plätze besetzt sind. Film und Leutenberg, das gehört zusammen und das wollen wir auch in die nächste Generation tragen.
2: Zwei Durchgänge heißt also, da wird zweimal gezeigt, damit, wenn von auswärts welche mit rein wollen, dass alle diesen Filmabend sehen können.
3: Richtig, wir haben so viele Anmeldungen, dass wir gemerkt haben, wir kommen mit einem Durchgang nicht zurecht und deswegen haben wir gesagt, wir zeigen denselben Durchgang zweimal, 17 Uhr und 19 Uhr, weil so viele Voranmeldungen da sind. Wir möchten aus allen Filmen, die in Leutenberg gedreht sind, kleine Ausschnitte senden.
2: Klasse finde ich auch, dass die Sportvereine mitmachen.
3: Die Vereine haben ihren Höhepunkt am Donnerstag, da planen wir eine Vereinsrallye, wo mehrere Mannschaften gegen sich antreten. Auch am Samstag haben wir geplant, dass sportliche Aktivitäten sind. Da werden die Oldtimer durch Leutenberg fahren um 11 Uhr, wer es gern sehen will. Und am Freitag ist großes Badfest. Auch da geht es um sportliche Betätigung.
2: Finde ich auch klasse, dass die Kleinen mit eingebunden werden, denn das Alexandra-Bad hat ja auch Geburtstag.
3: Auch das ist richtig. Das wird 100 Jahre. Und da freuen wir uns sehr, dass wir nach wie vor in der Lage sind, das Bad offen zu halten und dass wir wirklich eines der schönsten Bäder in der ganzen Region haben.
2: Ich möchte dem Bürgermeister von Leutenberg ja nicht so nahe treten, aber es ist ja schon eine relativ kleine Stadt und trotzdem, Herr Geheb, gönnen Sie sich einen Festumzug.
3: Ja, wir hatten ein bisschen Bammel, tatsächlich, aber das gehört bei uns auch zu großen Festen dazu, dass wir einen Festumzug auf die Beine stellen. Lehesten macht uns das ja jedes Jahr vor mit dem Bergmannsfest. Wir haben über 30 Anmeldungen für mitlaufende Gruppen und wir mussten extra auch nochmal umplanen und werden vom Kreisel über die Bundesstraße hinten rein in die Stadt gehen an der Bayerischen Bierstube, damit alle sich präsentieren können und genug Platz für alle bleibt.
2: Und wahrscheinlich dann die Straße an dem Tag gesperrt. Wann wird das?
3: Am Samstag, 13.30 Uhr geht's los am Sportplatz und ab dann ist auch vorne die Straße gesperrt für circa eine Stunde.
2: Die Kleinen hat wohl erwähnt, was ist mit den Älteren?
3: Auch da gibt es einen speziellen Tag. Am Mittwoch, den 19. August, wollen wir einen Seniorennachmittag durchführen. Da freuen wir uns auch, dass wir so viele gewinnen konnten, die mit uns gemeinsam den Nachmittag durchführen. Aber wichtig ist natürlich auch, dass wir die Geschichte Leutenbergs mal präsentieren und das wird Mittwoch 19 Uhr im Rathaussaal stattfinden.
2: Robert Geheb, der Bürgermeister von Leutenberg, ganz herzlichen Glückwunsch erstmal zu beiden Jubiläum, Stadtrecht und Bad. Schulterklopfen und eine tolle Woche und vielen Dank an die Damen und Herren in Leutenberg, die es möglich machen.
3: Vielen Dank, so sehe ich das auch. Herzlichen Dank. Tschüss.

Eine ganz liebe E-Mail auf radioactiverock@srb.fm kam vom Hartmut. Danke dafür. Er wünscht sich den Song Riders on the Storm von den Doors aus dem Jahre 1971. Hier ist er.

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2: In Meura kam gestern ein Haflinger mit 2 PS heraus. Ohne ein zusätzliches Gewicht unten, wie Hufeisen zum Beispiel, würden Pferde umkippen.

Ein Mitschnitt von 1992. Für mich klingt das immer so ein bisschen wie Südstaatenmucke mit hessischen Texten. Da lässt Bab und Wolfgang Niedecken grüßen. Ja, und 1996 habe ich die in Sondershausen mal live erleben dürfen.

Bevor es jetzt noch ein bisschen melancholisch wird, bedanke ich mich ganz lieb, dass ihr wieder eingeschaltet habt. Kommt gut rein in den zweiten Teil des Sommers. Bleibt gesund. Tschüss, macht's gut. Auf Wiederhörnchen.

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2: Seit 2009 gibt es in der Stadt Saalfeld einen Kinder- und Jugendausschuss, der sich mit den Wünschen und Interessen von Kindern und Jugendlichen der Stadt Saalfeld befasst und diese dann im Stadtrat einbringt. In diesem Beitrag befasse ich mich mit diesem Ausschuss und befrage dabei das ehemalige Mitglied Sophie. Hallo Sophie.
3: Hi.
2: Was ist denn eigentlich der Kinder- und Jugendausschuss?
3: Der Kinder- und Jugendausschuss, kurz auch KUJA, ist ein Ausschuss, der aktuelle politische Themen des Saalfelder Stadtrats diskutiert und deren Auswirkungen auf die Stadt sowie auf die Kinder und Jugendlichen bespricht und die Interessen vertritt.
2: Wer gehört denn jetzt aber zum KUJA dazu?
3: Also hauptsächlich Kinder und Jugendliche, die rund um Saalfeld in die Schule gehen. Diese stellen sich in ihren Schulen freiwillig zur Wahl. Aber es gibt auch Erwachsene von dem Amt Jugendarbeit, Sport, Soziales aus der Stadtverwaltung, die den Ausschuss fachlich mit Ideen, Projekten oder Anmerkungen unterstützen.
2: Wie und wo kann ich dem KUJA beitreten?
3: Also hauptsächlich wird man in den KUJA gewählt. Diese Wahl findet in jeder Schule in und um Saalfeld alle 2 Jahre statt. Jede Schule hat eine bestimmte Anzahl an Plätzen, die belegt werden können. Schülerinnen und Schüler, die in den KUJA wollen, müssen sich also in ihrer Schule zur Wahl aufstellen und wählen lassen.
2: Mit welchen Themen hat sich der KUJA bisher beschäftigt und was wollen Sie noch erreichen?
3: Also mit den Themen Beteiligung zum Beispiel oder Kinderrechten und den aktuellen politischen Themen in unserer Stadt. Wir wollen unter anderem auch einen Austausch zwischen Politik und Jugend schaffen, viele verschiedene Leute einbeziehen und uns an der Mitgestaltung von Saalfeld beteiligen. Zum Beispiel was die Spielplätze, Sportstätten, Sportvereine und Jugendeinrichtungen angeht.
2: Wo und wann findet es statt?
3: Wir treffen uns regelmäßig in den Räumlichkeiten der Stadtverwaltung Saalfeld und der Orangerie. Das Datum ist immer sehr unterschiedlich, aber angepeilt ist, dass jeden Monat einmal alle zusammenkommen, um die neuesten Ereignisse zu besprechen.
2: Kannst du mir sagen, warum es wichtig ist, dass Jugendliche mitbestimmen dürfen?
3: Also, es ist auf jeden Fall sehr wichtig, denn viele Dinge, die im Stadtrat besprochen werden, betreffen auch die Kinder und Jugendlichen hier. Deshalb können wir unsere Perspektive einbringen und dazu beitragen, dass Beschlüsse besser auf die Bedürfnisse junger Menschen abgestimmt werden. Schließlich sind wir direkt von diesen Entscheidungen betroffen und wissen am besten, was Kinder und Jugendliche brauchen.
2: Die Interessen von Kindern und Jugendlichen sind dem KUJA sehr wichtig. Dabei achten sie vor allem auf Gleichberechtigung und die Meinungen und Ideen der Kinder und Jugendlichen in und um Saalfeld. Weitere Infos findet ihr auf der Seite Lust auf Zukunft und auf der Seite der Stadt Saalfeld. Vom Mikro verabschieden sich Colin
3: und Sophie und wünschen Ihnen einen wunderschönen Tag.

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1: Schuld ist unter anderem manchmal ein kleiner Warenkorb, der Tag und Nacht bestückt werden kann. Aber auch das Auslaufmodell Bargeld, das ersetzt wird, selbst bei kleinen Beträgen, durch die Zahlung mit Karte oder Handy. Überblick AD. Aber auch beim Gang in die Selbstständigkeit kann es passieren, dass man Ihre Hilfe benötigt, nämlich der Schuldner- und Verbraucherinsolvenzberatung in der Kulmbacher Straße 12 in Saalfeld. Und ich begrüße die Chefin hier, Frau Wagner.
2: Die Schuldnerberatung beim Arbeiter-Samariter-Bund existiert seit 1993 mit der Schuldnerberatung und seit 1999 existiert dazu auch die Insolvenzberatung, also für Verbraucher. Und wir sind gegenwärtig 5 Beratungsfachkräfte mit unterschiedlichem Stundenumfang und haben noch unsere Verwaltungsfachkraft, die uns tatkräftig unterstützt. Also wir sind an 5 Tagen in der Woche im Büro, arbeiten allerdings mit Terminvergabe. Also die Leute müssen sich vorher bei uns melden und werden erstmal auf eine Warteliste gesetzt und kriegen dann innerhalb von 4 bis 6 Wochen, versuchen wir einzuhalten, einen Termin, wo wir uns dann um die Probleme kümmern. Es sei denn, es ist jetzt irgendwas existenziell ist, wie Wohnungskündigung oder Energiesperre. Da müssen wir natürlich gucken, dass wir da zeitnah agieren.
1: Sie sind ja nun schon ein bisschen länger dabei. Sie wissen also, wovon Sie reden.
2: Ich bin seit 1998 dabei, also mittlerweile 28 Jahre.
1: Sie haben viele Fälle miterlebt, viele Schicksale.
2: Also das ist schon lange zurückliegend. Eine alleinerziehende Mutter, die kam und auch etliche Schulden hatte und dann gesagt hat, ja, ich wusste, dass ich es nicht bezahlen kann, aber wenn ich in den Laden gegangen wäre, hätte ich die Schuhe fürs Kind nicht gekriegt. Also habe ich sie im Internet bestellt. Ja, sowas bewegt einen.
1: Sortieren Sie auch nach der Höhe der Schulden, in Euro ausgedrückt, dass da ganz schlimme Fälle mit bei Ihnen hier
2: das
1: auf dem Tisch landen?
2: Die Höhe der Schulden ist eigentlich jetzt nicht vordergründig. Also es kommen auch alle möglichen Leute zu uns. Also es betrifft auch alle Schichten.
1: Also es ist anonym sozusagen, dass Sie darüber, über die einzelnen Fälle nicht reden dürfen.
2: Richtig.
1: Ja? Wie hoch ist die Hemmschwelle? Hat die sich verändert im Laufe der Zeit, in der Sie hier sind?
2: Wir haben in der Zeit, wo Peter Zwickert immer noch im Fernsehen tätig war, da hat man schon gemerkt, dass das Thema Schulden offener angesprochen wird. Wobei die Ratsuchenden schon, ich habe lange gebraucht, ehe ich mich überhaupt an sie gewandt habe. Ja, und das ist oftmals dann das Problem, dass dann alles schon sehr weit fortgeschritten ist und man dann eben gucken muss, wie kriegt man den Haushalt erstmal wieder so gestellt, dass die Einnahmen und Ausgaben erstmal funktionieren. Also heißt Haushaltsplan, Haushaltsbuch führen, solche Sachen. Um zu gucken, dass das Laufende erstmal wieder ins Lot kommt, ehe man sich dann um die Schulden kümmern kann.
1: Wichtige Dinge, die Sie mit auf den Weg geben. Also was sollte auf jeden Fall bezahlt werden?
2: Miete, Strom, Versicherungen sicherlich, die wichtig sind. Die Kfz-Versicherung, was zur Folge hätte, wenn die nicht bezahlt ist, dass dann die Meldung an die Zulassungsbehörde geht, das Auto zwangsstillgelegt wird und das Auto vielleicht zum Broterwerb benötigt wird. Unter Lebensunterhalt logischerweise.
1: Mit dem Girokonto? Da gibt es ja auch so eine gewisse Grenze.
2: Also wenn jetzt schon Mahnbescheide, Vollstreckungsbescheide vorliegen, kann es natürlich passieren, dass der Gläubiger, wenn er sein Geld nicht kriegt, dann versucht, das Konto zu pfänden. Dann muss das Konto in ein sogenanntes Pfändungsschutzkonto umgewandelt werden, das erstmal Sockelfreibetrag, nennt sich das, gesichert ist. Das sind gegenwärtig noch 1560 Euro, an die dann keiner ran kann. Und wenn jetzt Kinder im Haushalt sind oder Unterhalt gezahlt wird oder jemand verheiratet ist, kann dieser Betrag erhöht werden. Die Banken schicken prinzipiell die Leute erstmal zu uns. Dazu ist eben eine Bescheinigung erforderlich, die wir ausstellen dürfen, aber wir stellen diese Bescheinigung nur für unsere laufenden Klienten aus. Ansonsten kann das auch der Arbeitgeber machen oder das Jobcenter, also die Quelle, von der das Geld eben kommt. Also wir verweisen dann die Leute, die jetzt nicht bei uns in der Beratung sind, dann eben an die entsprechenden Stellen.
1: Wie ist es mit dem Altersdurchschnitt? Machen Jugendliche mehr Schulden?
2: Die Hauptklientel bewegt sich so zwischen 26 und 50 Jahre, wobei man sicherlich bei der älteren Bevölkerung sagen muss, da ist die Hemmschwelle auch noch höher, sich an uns zu wenden. Was zugenommen hat, ist die Zahl der gerichtlich bestellten Betreuer, die jetzt hier mit ihren Betreuten kommen. Wir sind gegenwärtig bei rund 19% der Fälle. Und da betrifft es auch alle Alterskategorien, also von jung bis alt.
1: Und wann ist das nötig? In welchen Fällen?
2: Wenn jemand jetzt Hemmschwellen hat, zu Ämtern und zu Behörden zu gehen oder ein Krankheitsbild hat und sagt, also er kann bestimmte Dinge nicht mehr selber eigenständig regeln, kann ein Antrag auf gerichtlich bestellte Betreuung gestellt werden, dann wird es begutachtet und dann wird vom Gericht ein Betreuer eingesetzt, wenn jetzt jemand ins Heim muss.
1: Was geben Sie all jenen mit auf den Weg?
2: Dass man erst mal gucken muss, dass die Kosten, die ja, notwendig sind, wie Miete und Energie und der Lebensunterhalt, dass das eben erstmal gesichert ist. Und dazu ist halt sicherlich sehr sinnvoll, ein Haushaltsbuch zu führen, weil man oftmals gar nicht weiß, wo habe ich denn eigentlich Einsparpotenzial. Ja, und schauen, ob ich alle Anträge gestellt habe. Wenn ich jetzt nur ein geringes Einkommen habe, kann ich eventuell Wohngeld beantragen oder bekomme ich ergänzend Arbeitslosengeld 2 oder Grundsicherung.
1: Sehen Sie da auch einen Zusammenhang, wie ich eingangs gesagt habe, dass man ein bisschen den Überblick verliert, wenn man im Internet bestellt, aber auch wenn man mit der Karte zahlt oder mit dem Handy?
2: Auf jeden Fall. Wobei mit Online-Banking und mit den Apps auf dem Handy hat man das mittlerweile sicherlich auch mehr unter Kontrolle. Aber auch da ist jeder unterschiedlich. Wir haben auch Klienten, die führen akribisch Haushaltsbuch und es reicht trotzdem nicht. Ja.
1: Zaubern können sie nicht.
2: Wir arbeiten auch sehr gut mit anderen Hilfseinrichtungen zusammen, also sozialpädagogische Familienhilfe oder die Schwangerenberatung, die Suchtberatung, weil es ist schon so, dass man sagen muss, es sind mehrere Probleme, die da auftauchen, die das verursachen. Ja.
1: Vielen Dank, dass Sie uns einen kleinen Einblick in Ihre Arbeit, in Ihr täglich Brot sozusagen gegeben haben und mit den Schlussworten nicht zu lange warten, wenn es
2: Probleme gibt.
1: Vielen Dank.
2: Gerne.
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1: Heute habe ich mich verabredet mit Herrn Volker Klettke in der Saalfelder Johanneskirche und ich bin beeindruckt, wie toll das Licht durch die Fenster im Altarraum leuchtet. Es ist einfach eine wunderschöne Atmosphäre. Ihnen ist es ja bekannt, seit wie vielen Jahren sind Sie hier im Prinzip Hausherr?
2: Hausherr kann man so jetzt nicht sagen. Diesen Job hier als Kirchmeister an St. Johannes und auch an den anderen Kirchen des Gemeindeverbandes mache ich jetzt seit 2 Jahren. Natürlich kenne ich die Johanneskirche viel länger, dadurch, dass ich ja auch schon hier als kleiner Sängerknabe gesungen habe, ist mir das Bauwerk sehr vertraut. Natürlich ist es wirklich schön, jetzt früh morgens, es ist jetzt so gegen 8:30, mal in der völlig ruhigen Kirche zu sitzen und die bunten Glasfenster hier auf sich wirken zu lassen. Das hat schon was.
1: Seit wann sind diese hier im Altarraum untergebracht? Wann sind die eingebaut worden?
2: Diese Fenster im Altarraum stammen aus den Jahren 1892-93. Wir haben aber noch viel ältere Fenster hier in der Kirche. Und zwar im Langhaus links und rechts die figurellen Darstellungen. Das sind Fenster, die vor 1514 gefertigt wurden.
1: Nun müssen wir natürlich noch benennen, seit wann steht denn die Johanneskirche hier?
2: Die Kirche wurde letztendlich mit der Fertigstellung des Altarraumes 1514 geweiht. Angefangen wurde dieser Bau schon 1380.
1: Gibt es da einen Namensgeber sozusagen, der gesagt hat, also hier an diesem Standort entsteht eine Kirche?
2: Es ist schon vorbestimmt gewesen, es gab einen Vorgängerbau. Und der war natürlich viel kleiner und hatte so die Ausmaße des Altarraumes inklusive der Turmfundamente. Und der Erweiterungsbau, also das Kirchenschiff, in dem wir jetzt sitzen, das ist 1360, 1380 angefangen worden zu bauen.
1: Es hat schon was, wenn man bedenkt, wie viele Menschen hier schon diese Bank gedrückt haben.
2: Ja.
1: Und wenn Sie auf dieser Bank sitzen möchten, dann gibt es nämlich Veranstaltungen, auf die wir heute zu sprechen kommen, die im Monat August hier in der Johanneskirche in Saalfeld stattfinden. Zum Beispiel
2: die Saalfelder Abendmotetten an der Johanneskirche. Da findet jeden Mittwoch um 19.30 Uhr in den Sommermonaten ein Konzert statt. Mittwoch, der 12.8. gibt es einen Orgelabend. Dazu muss ich sagen, wir haben hier eine fantastische, romantische Sauerorgel. Eine der größten Orgeln in Thüringen. Die klingt auch sehr schön, weil sie völlig restauriert wurde und seit 2 Jahren nun in dem Originalzustand von 1894 ist. Und diesmal ist Frank Dillmann aus Nürnberg da, Kantor aus Nürnberg, und der spielt Orgelwerke von Bach, Guimond und Rheinberger, sowie von Johann Ludwig Krebs.
1: Mögen Sie Orgelmusik?
2: Oh ja, mag ich auch.
1: Es gibt ja auch manchmal Bedienstete der Kirche, die sagen, ich kann nicht unbedingt Orgelmusik hören.
2: Ja, dafür gibt es ja dann die Abendmotette am 19.8. Und zwar, da kommt Musica Feminina. Da kommen 2 junge Damen und ein junger Herr. Die Damen sind seine Studenten und die kommen aus Gera. Und das ist eine Sopranistin, eine Altistin. Und ihr Lehrer, der Benjamin Stielau, der ist Musikdozent am Ruthenäum in Gera. Und der spielt Orgel dazu. Und die spielen Mittelaltermusik, Romantik und moderne Musik.
1: Und die letzte Veranstaltung, ebenfalls an einem Mittwoch?
2: Ja, die letzte Veranstaltung im August ist der Mittwoch, der 26.8., auch wieder 19.30 Uhr. Da kommt ein Organist aus Herzberg an der Elster, der Christopher Lichtenstein. Und der spielt Orgelwerke von Bach, Rink und Bartmus.
1: Wie gesagt, wer Lust hat, hierher zu kommen. Der Eintritt ist sozusagen?
2: Der Eintritt ist frei. Um Spenden wird natürlich gebeten, weil so eine Veranstaltung kostet auch Geld. Es wäre schön, wenn da was am Ende auch eingelegt wird. Möglichst weich.
1: Ich glaube, ich verstehe das und die Zuhörer von SRB verstehen das auch, wie das gemeint ist. Also, 4 Abendmotetten im Monat August. Suchen Sie sich eine oder alle raus und kommen Sie in die Johanneskirche Saalfeld. Über die Veranstaltungen im Rahmen der Saalfelder Abendmotetten der Johanneskirche informierten Sie Volker Klettke und Karin Berger, Radio SRB.

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1: Hallo und herzlich willkommen zu einem etwas ernsteren Thema, den Kinder- und Jugendrechten. Beginnen wir mal mit einem Begriff, die UNKRK. Was ist das eigentlich? Es ist die Vereinte Nation Kinderrechtskonvention. Die UN-Kinderrechtskonvention, UNKRK, auch bekannt als KRK, erwähne ich, weil uns dieser Begriff noch öfter im Beitrag begegnen wird. Besser gesagt, nur die Abkürzung KRK. Aber jetzt weiter im Kontext, denn die KRK ist ein wichtiges Instrument für die Rechte der Kinder. Sie verpflichtet die Vertragsstaaten, die Rechte von Kindern zu respektieren, zu schützen und dies auch zu gewährleisten. Dafür gibt es die Rechte, auf die wir später auch noch drauf eingehen werden. Die Konvention gilt für alle Kinder weltweit und wurde von 196 Staaten ratifiziert. Aber damit kommen wir schon zum nächsten Thema, den beteiligten Staaten. Denn wie gerade schon erwähnt, haben weltweit 196 Staaten, darunter auch Deutschland, die KRK ratifiziert. Sie ist damit die UN-Konvention mit der größten internationalen Zustimmung. Mit der Ratifizierung der Konvention haben sich die Länder verpflichtet, die Kinderrechte in nationales Recht zu überführen und konkrete Maßnahmen zur Förderung des Kindeswohls zu ergreifen. Dazu müssen die Staaten ihre nationale Rechtsordnung und Gesetzgebung überprüfen und gegebenenfalls anpassen. Dabei auf den Punkt gebracht sind insgesamt 69 Länder beteiligt. Aber jetzt klären wir erstmal, was sind überhaupt Kinderrechte? Die UN-Kinderrechte sind eine Sammlung von Rechten, die speziell auf die Bedürfnisse und den Schutz von Kindern ausgerichtet sind. Schon im 19. Jahrhundert gab es erste Erstrebungen, das Elend von Kindern aus den unteren Gesellschaftsschichten durch Gesetze zu entschärfen. Damals war es üblich, dass Kinder arbeiteten, oft unter extrem schlechten Bedingungen und so hart, dass viele von ihnen starben. Wer nicht arbeitete, verhungerte. Ein Recht auf Bildung oder gar auf freie Entfaltung der Persönlichkeit existierte damals nicht und war unvorstellbar. Es gab also kaum eine andere Möglichkeit. Erst am 20. November 1989 verabschiedete die Generalversammlung der UN-Vollversammlung der KRK dies. Darin wurden Grundsätze formuliert, die klar auf die Verantwortung der Vertragsstaaten hinweisen. Die Einhaltung der Konvention wird vom UN-Ausschuss für die Rechte des Kindes überwacht. Alle Artikel und Rechte in diesem Beitrag durchzugehen, würde den Rahmen sprengen. Aber hier ein kleiner Ausschnitt aus den Kinder- und Jugendrechten. Ich habe mal 11 Rechte mitgebracht. Beginnen wir mit dem Recht auf Gleichbehandlung. Dann das Recht auf Gesundheit, das Recht auf Bildung, Recht auf Spiel und Freizeit oder fünftens auch das Recht auf freie Meinungsäußerung und Beteiligung oder Recht auf gewaltfreie Erziehung, siebtens das Recht auf Schutz im Krieg und auf der Flucht, Recht auf Schutz vor wirtschaftlicher und sexueller Ausbeutung, Recht auf elterliche Fürsorge, zehntens das Recht auf besondere Fürsorge und Förderung bei Behinderung und als elftes das Recht auf Schutz vor Gewalt. Das sind alles sehr, sehr wichtige Rechte, um nun einmal einen Überblick zu verschaffen, wie viel Recht es eigentlich gibt. Bei den Kindern und Jugendlichen sind es insgesamt 54. Das war es mit meinem Beitrag über die Kinder- und Jugendrechte. Damit verabschiede ich mich und ciao, ciao.

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1: Das Bier, dem die Prozente fehlen. Damit wirbt das bürgerliche Brauhaus Saalfeld, das von nun an auch alkoholfreies Bier braut und in 0,33 Liter Flaschen verkauft. Um mehr zu erfahren, habe ich mich an den besagten Ort des Geschehens begeben. Ich bin hier mit dem Geschäftsführer der Brauerei, und zwar Jürgen Kachold, und ich habe gelesen, er ist kein Freund davon. Da würde ich mich erstmal interessieren, warum.
2: Man soll nicht immer alles glauben, was in der Presse steht. Die Hälfte davon stimmt, würde ich mal sagen. Also, Bier ist natürlich ein Getränk, in dem normalerweise Alkohol ist. In letzter Zeit ist halt der Trend allerdings weg vom Alkohol. Jugend möchte weniger Alkohol. Es wird ja auch ständig propagiert, wie schlecht dieser ist. Und das führt dazu, dass die Nachfrage nach alkoholfreiem Bier natürlich doch schon da ist, muss man ganz

0: da gibt es verschiedene Herstellungsmethoden und nicht jeder kann alles machen. Es bedarf natürlich einiger Investitionen und wir werden auch keine 0,0-Variante machen, sondern eine mit unter 0,5 Volumenprozent Alkohol. Aber es ist halt ähnlich wie in einer Apfelschorle. Da ist genauso, oder im Apfelsaft, da ist genauso viel Alkohol drin wie dann in unserem alkoholfreien Bier.
1: Das geht ja wie am Schnürchen, weil ein Vögelchen hat mir auch was von Apfelschorle gezwitschert.
0: Ja, wir werden auch eine Apfelschorle demnächst abfüllen. Das ist halt eine Geschichte. Ganz einfach, wenn der Bierkonsum zurückgeht, trinken die Leute was anderes. Und deswegen müssen auch wir als Brauerei sehen, dass wir dort Produkte auf den Markt bringen, die nachgefragt werden. So haben wir in der Vergangenheit ja unsere Baba Yaga, die Kräuterlimo zum Beispiel, oder den Eistee auf den Markt gebracht, die beide sehr gut funktionieren. Und jetzt machen wir halt dieses Jahr noch eine Apfelschorle und mal sehen, wenn das auch funktioniert, werden wir in der Richtung weitergehen. Wir sind zwar eine Brauerei, Bier steht nach wie vor im Mittelpunkt, aber wir machen seit mindestens 70 Jahren auch alkoholfreie Getränke. Es sind dort keine Newcomer auf dem Markt.
1: Ihr habt ja auch die limitierte Edition, das Summer Ale, aber das alkoholfreie Bier und die Apfelschorle ist dann nicht limitiert. Das gibt es dann immer.
0: Das soll es natürlich das ganze Jahr über geben.
1: Okay, sehr gut. Dann sind wir mal gespannt. Gut, vielen Dank für Ihre Zeit.
0: Bitteschön, gern geschehen.
1: Ich bin Henriette Lichtenheld und ich war mit Jürgen Kachold im Gespräch. Radio SRB.

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0: Ich grüße euch da draußen im Städtedreieck zwischen Saalfeld, Rudolstadt und Bad Blankenburg. Heute ist der 10. August. Astrid, Lars und Laurenz haben Namenstag. In Ecuador ist Nationalfeiertag, in Vietnam ist Orange Day und wir haben internationalen Tag gegen den Hexenwahn.

So, nun ist es raus. Es ist ja nicht nur so, dass die Katholiken heute Laurentiustag feiern. In diesen Tagen sind ja auch die Perseiden, die Tränen des Laurentius, gut zu sehen. Ein alljährlich in der ersten Augusthälfte wiederkehrender Meteoritenstrom, der gerade ein deutliches Maximum an Sternschnuppen aufweist, die scheinbar aus dem Sternbild Perseus, also aus Richtung Nordosten,

Heute vor 18 Jahren starb Isaac Hayes mit nur 65. Der Soul-Sänger war mit seinem Sprechgesang ein Vorläufer des Rap und des Hip-Hop. Er schrieb und performte etwa 700 Titel, davon waren 8 Nummer 1 Hits. Und er machte die Filmmusik für Shaft.

Ein Happy Birthday zum 48. geht heute an Olli P. 54 wird der Blues-Rocker Devin Allman. Glatte 60 feiert Hansi Kirsch von Blind Guardian. Den 83. Geburtstag hätte heute Ronnie Spector von den Ronettes gefeiert. Und 86 wäre Les Humphries geworden. Und ebenfalls Bobby Hatfield von den Righteous Brothers. Happy Birthday an alle Genannten.

Und hier kommen die historischen Dinge des 10. August. Vor 398 Jahren ist das schwedische Kriegsschiff Vasa bereits bei der Jungfernfahrt direkt im Hafen gesunken. Vor 365 Jahren gingen die Türkenkriege zu Ende. Das Osmanische Reich und das Heilige Römische Reich haben Frieden geschlossen. Und vor 138 Jahren lief der erste Dieselmotor.

Und hier kommt Teil 2 der historischen Dinge vom 10.8. Vor 129 Jahren wurde Aspirin erfunden. Vor 51 Jahren kam es mit den Erfurter Pogromen zu den ersten ausländerfeindlichen Ausschreitungen nach 1945, die ja dann in der DDR totgeschwiegen wurden. Und vor 106 Jahren nahm Mammy Smith den Titel Crazy Blues auf. Die erste Bluesaufnahme eines schwarzen Interpreten überhaupt, und sie öffnete als Millionenerfolg die Charts, sowohl für Farbige als auch für Frauen. Und deswegen denken wir heute an Mammy Smith.

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2: Heute Morgen ist der Robert Geheb bei mir, der Bürgermeister von Leutenberg. Guten Morgen erstmal.
3: Guten Morgen.
2: Leutenberg feiert. Die Stadt der sieben Täler kommt aus den Jubiläen nicht raus.
3: Das ist richtig. Wir feiern 700 Jahre Stadtrecht mit einem Stadtfest und 100 Jahre Freibad.
2: Ja, 700 ist fest schon mal, ne? Da muss man es knallen lassen. Was geht denn da so ab?
3: Wir haben jede Menge geplant und wir planen auch schon sehr, sehr lange mit sehr vielen ehrenamtlichen Helfern. Ohne ginge es auch nicht, deswegen schon mal vielen Dank. Wir haben eine ganze Festwoche geplant und die Highlights lassen sich sicherlich nicht lumpen.
2: Wann geht's los?
3: Am nächsten Sonntag, 16 Uhr. Und wie sich das in der ländlichen Region in Thüringen gehört, starten wir mit einem Eröffnungsgottesdienst.
2: Kirchliche Feste sind hier fest mit eingebunden. Die Gemeinde spielt mit.
3: Selbstverständlich. Es geht nicht ohne. Wir sind so wenige Einwohner. Wir müssen alles rekrutieren und requirieren, was wir können.
2: Aber Kultur ist natürlich auch dabei. Live-Mucke.
3: Jede Menge Live-Mucke. Am Wochenende danach, also ab dem 20. August, fängt eigentlich so das Feiern richtig an.
2: Was ist denn damit dabei?
3: Na, zum Beispiel Live-Musik mit zwei gegen Willi. Am Donnerstag, am Freitag dann Tanz mit Zwecker im Festzelt, das auf dem ganzen Marktplatz aufgestellt ist. Und am Samstag haben wir dann Live-Musik mit Night Fever.
2: Leutenberg hat ja so gewisse Dinge, wie zum Beispiel die Vergangenheit der DEFA-Märchenfilme. Und daran wird ja auch gedacht.
3: Selbstverständlich, da haben wir uns auch jede Menge einfallen lassen. Der Dienstag ist ausgewählt als der Abend, wo wir uns einen historischen Filmabend gönnen, in zwei Durchgängen. 400 Leute hätten Platz. Wir würden uns freuen, wenn alle Plätze besetzt sind. Film und Leutenberg, das gehört zusammen und das wollen wir auch in die nächste Generation tragen.
2: Zwei Durchgänge heißt also, da wird zweimal gezeigt, damit, wenn von auswärts welche mit rein wollen, dass alle diesen Filmabend sehen können.
3: Richtig, wir haben so viele Anmeldungen, dass wir gemerkt haben, wir kommen mit einem Durchgang nicht zurecht und deswegen haben wir gesagt, wir zeigen denselben Durchgang zweimal, 17 Uhr und 19 Uhr, weil so viele Voranmeldungen da sind. Wir möchten aus allen Filmen, die in Leutenberg gedreht sind, kleine Ausschnitte senden.
2: Klasse finde ich auch, dass die Sportvereine mitmachen.
3: Die Vereine haben ihren Höhepunkt am Donnerstag, da planen wir eine Vereinsrallye, wo mehrere Mannschaften gegen sich antreten. Auch am Samstag haben wir geplant, dass sportliche Aktivitäten sind. Da werden die Oldtimer durch Leutenberg fahren um 11 Uhr, wer es gern sehen will. Und am Freitag ist großes Badfest, auch da geht es um sportliche Betätigung.
2: Finde ich auch klasse, dass die Kleinen mit eingebunden werden, denn das Alexandra-Bad hat ja auch Geburtstag.
3: Auch das ist richtig, das wird 100 Jahre und da freuen wir uns sehr, dass wir nach wie vor in der Lage sind, das Bad offen zu halten und dass wir wirklich eines der schönsten Bäder in der ganzen Region haben.
2: Ich möchte dem Bürgermeister von Leutenberg ja nicht zu nahe treten, aber es ist ja schon eine relativ kleine Stadt und trotzdem, Herr Geheb, gönnen Sie sich einen Festumzug.
3: Ja, wir hatten ein bisschen Bammel, tatsächlich, aber das gehört bei uns auch zu großen Festen dazu, dass wir einen Festumzug auf die Beine stellen. Lehesten macht uns das ja jedes Jahr vor mit dem Bergmannsfest. Wir haben über 30 Anmeldungen für mitlaufende Gruppen und wir mussten extra auch nochmal umplanen und werden vom Kreisel über die Bundesstraße hinten rein in die Stadt gehen an der Bayerischen Bierstube, damit alle sich präsentieren können und genug Platz für alle bleibt.
2: Und wahrscheinlich dann die Straße an dem Tag gesperrt. Wann wird das?
3: Am Samstag, 13.30 Uhr geht's los am Sportplatz und ab dann ist auch vorne die Straße gesperrt für circa eine Stunde.
2: Die Kleinen hat wohl erwähnt, was ist mit den Älteren?
3: Auch da gibt es einen speziellen Tag. Am Mittwoch, den 19. August, wollen wir einen Seniorennachmittag durchführen. Da freuen wir uns auch, dass wir so viele gewinnen konnten, die mit uns gemeinsam den Nachmittag durchführen. Aber wichtig ist natürlich auch, dass wir die Geschichte Leutenbergs mal präsentieren und das wird Mittwoch 19 Uhr im Rathaussaal stattfinden.
2: Robert Geheb, der Bürgermeister von Leutenberg, ganz herzlichen Glückwunsch erstmal zu beiden Jubiläum, Stadtrecht und Bad. Schulterklopfen und eine tolle Woche und vielen Dank an die Damen und Herren in Leutenberg, die es möglich machen.
3: Vielen Dank, so sehe ich das auch. Herzlichen Dank. Tschüss.

Eine ganz liebe E-Mail auf radioactiverock@srb.fm kam von Hartmut. Danke dafür. Er wünscht sich den Song Riders on the Storm von den Doors aus dem Jahre 1971. Hier ist er.

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2: In Meura kam gestern ein Haflinger mit 2 PS heraus. Ohne ein zusätzliches Gewicht unten, wie Hufeisen zum Beispiel, würden Pferde umkippen, da der Schwerpunkt durch die dünnen Beine viel zu hoch liegt. Marco Polo stammte ursprünglich aus Watzdorf. Er hieß mit bürgerlichen Namen Markus Pole. Er hat übrigens auch den Polo-Shirt erfunden. Gleich 2 Zuschriften gab es zu Rottgau Monotones Live, sowohl vom Matthias als auch vom Uwe, die es geil fanden. Und deswegen hänge ich die Woche noch was dran.
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Ein Mitschnitt von 1992. Für mich klingt das immer so ein bisschen wie Südstaatenmucke mit hessischen Texten. Da lässt Bab und Wolfgang Niedecken grüßen. Ja, und 1996 habe ich die in Sondershausen mal live erleben dürfen.

Bevor es jetzt noch ein bisschen melancholisch wird, bedanke ich mich ganz lieb, dass ihr wieder eingeschaltet habt. Kommt gut rein in den zweiten Teil des Sommers. Bleibt gesund. Tschüss, macht's gut. Auf Wiederhören.

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2: Seit 2009 gibt es in der Stadt Saalfeld einen Kinder- und Jugendausschuss, der sich mit den Wünschen und Interessen von Kindern und Jugendlichen der Stadt Saalfeld befasst und diese dann im Stadtrat einbringt. In diesem Beitrag befasse ich mich mit diesem Ausschuss und befrage dabei das ehemalige Mitglied Sophie. Hallo Sophie.
3: Hi.
2: Was ist denn eigentlich der Kinder- und Jugendausschuss?
3: Der Kinder- und Jugendausschuss, kurz auch KUJA, ist ein Ausschuss, der aktuelle politische Themen des Saalfelder Stadtrats diskutiert und deren Auswirkungen auf die Stadt sowie auf die Kinder und Jugendlichen bespricht und die Interessen vertritt.
2: Wer gehört denn jetzt aber zum KUJA dazu?
3: Also hauptsächlich Kinder und Jugendliche, die rund um Saalfeld in die Schule gehen. Diese stellen sich in ihren Schulen freiwillig zur Wahl. Aber es gibt auch Erwachsene von dem Amt Jugendarbeit, Sport, Soziales aus der Stadtverwaltung, die den Ausschuss fachlich mit Ideen, Projekten oder Anmerkungen unterstützen.
2: Wie und wo kann ich dem KUJA beitreten?
3: Also hauptsächlich wird man in den KUJA gewählt. Diese Wahl findet in jeder Schule in und um Saalfeld alle 2 Jahre statt. Jede Schule hat eine bestimmte Anzahl an Plätzen, die belegt werden können. Schülerinnen und Schüler, die in den KUJA wollen, müssen sich also in ihrer Schule zur Wahl aufstellen und wählen lassen.
2: Mit welchen Themen hat sich der KUJA bisher beschäftigt und was wollen Sie noch erreichen?
3: Also mit den Themen Beteiligung zum Beispiel oder Kinderrechten und den aktuellen politischen Themen in unserer Stadt. Wir wollen unter anderem auch einen Austausch zwischen Politik und Jugend schaffen, viele verschiedene Leute einbeziehen und uns an der Mitgestaltung von Saalfeld beteiligen, zum Beispiel was die Spielplätze, Sportstätten, Sportvereine und Jugendeinrichtungen angeht.
2: Wo und wann findet es statt?
3: Wir treffen uns regelmäßig in den Räumlichkeiten der Stadtverwaltung Saalfeld und der Orangerie. Das Datum ist immer sehr unterschiedlich, aber angepeilt ist, dass jeden Monat einmal alle zusammenkommen, um die neuesten Ereignisse zu besprechen.
2: Kannst du mir sagen, warum es wichtig ist, dass Jugendliche mitbestimmen dürfen?
3: Also es ist auf jeden Fall sehr wichtig, denn viele Dinge, die im Stadtrat besprochen werden, betreffen auch die Kinder und Jugendlichen hier. Deshalb können wir unsere Perspektive einbringen und dazu beitragen, dass Beschlüsse besser auf die Bedürfnisse junger Menschen abgestimmt werden. Schließlich sind wir direkt von diesen Entscheidungen betroffen und wissen am besten, was Kinder und Jugendliche brauchen.
2: Die Interessen von Kindern und Jugendlichen sind dem KUJA sehr wichtig. Dabei achten sie vor allem auf Gleichberechtigung und die Meinungen und Ideen der Kinder und Jugendlichen in und um Saalfeld. Weitere Infos findet ihr auf der Seite Lust auf Zukunft und auf der Seite der Stadt Saalfeld. Vom Mikro verabschieden sich Colin
3: und Sophie und wünschen Ihnen einen wunderschönen Tag.

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1: Schuld ist unter anderem manchmal ein kleiner Warenkorb, der Tag und Nacht bestückt werden kann. Aber auch das Auslaufmodell Bargeld, das ersetzt wird, selbst bei kleinen Beträgen, durch die Zahlung mit Karte oder Handy. Überblick AD. Aber auch beim Gang in die Selbstständigkeit kann es passieren, dass man Ihre Hilfe benötigt, nämlich der Schuldner- und Verbraucherinsolvenzberatung in der Kulmbacher Straße 12 in Saalfeld. Und ich begrüße die Chefin hier, Frau Wagner.
2: Die Schuldnerberatung beim Arbeiter-Samariter-Bund existiert seit 1993 mit der Schuldnerberatung und seit 1999 existiert dazu auch die Insolvenzberatung, also für Verbraucher. Und wir sind gegenwärtig 5 Beratungsfachkräfte mit unterschiedlichem Stundenumfang und haben noch unsere Verwaltungsfachkraft, die uns tatkräftig unterstützt. Also wir sind an 5 Tagen in der Woche im Büro, arbeiten allerdings mit Terminvergabe. Also die Leute müssen sich vorher bei uns melden und werden erstmal auf eine Warteliste gesetzt und kriegen dann innerhalb von 4 bis 6 Wochen, versuchen wir einzuhalten, einen Termin, wo wir uns dann um die Probleme kümmern. Es sei denn, es ist jetzt irgendwas existenziell ist, wie Wohnungskündigung oder Energiesperre. Da müssen wir natürlich gucken, dass wir da zeitnah agieren.
1: Sie sind ja nun schon ein bisschen länger dabei. Sie wissen also, wovon Sie reden.
2: Ich bin seit 1998 dabei, also mittlerweile 28 Jahre.
1: Sie haben viele Fälle miterlebt, viele Schicksale.
2: Also das ist schon lange zurückliegend. Eine alleinerziehende Mutter, die kam und auch etliche Schulden hatte und dann gesagt hat, ja, ich wusste, dass ich es nicht bezahlen kann, aber wenn ich in den Laden gegangen wäre, hätte ich die Schuhe fürs Kind nicht gekriegt. Also habe ich sie im Internet bestellt. Ja, sowas bewegt einen.
1: Sortieren Sie auch nach der Höhe der Schulden, in Euro ausgedrückt, dass da ganz schlimme Fälle mit bei Ihnen hier auf dem Tisch landen?
2: Die Höhe der Schulden ist eigentlich jetzt nicht vordergründig. Also es kommen auch alle möglichen Leute zu uns. Also es betrifft auch alle Schichten.
1: Also es ist anonym sozusagen, dass Sie darüber, über die einzelnen Fälle nicht reden dürfen.
2: Richtig.
1: Ja? Wie hoch ist die Hemmschwelle? Hat die sich verändert im Laufe der Zeit, in der Sie hier sind?
2: Wir haben in der Zeit, wo Peter Zwickert immer noch im Fernsehen tätig war, da hat man schon gemerkt, dass das Thema Schulden offener angesprochen wird. Wobei die Ratsuchenden schon, ich habe lange gebraucht, ehe ich mich überhaupt an sie gewandt habe. Ja, und das ist oftmals dann das Problem, dass dann alles schon sehr weit fortgeschritten ist und man dann eben gucken muss, wie kriegt man den Haushalt erstmal wieder so gestellt, dass die Einnahmen und Ausgaben erstmal funktionieren. Also heißt Haushaltsplan, Haushaltsbuch führen, solche Sachen. Um zu gucken, dass das Laufende erstmal wieder ins Lot kommt, ehe man sich dann um die Schulden kümmern kann.
1: Wichtige Dinge, die Sie mit auf den Weg geben. Also was sollte auf jeden Fall bezahlt werden?
2: Miete, Strom, Versicherungen sicherlich, die wichtig sind. Die Kfz-Versicherung, was zur Folge hätte, wenn die nicht bezahlt ist, dass dann die Meldung an die Zulassungsbehörde geht, das Auto zwangsstillgelegt wird und das Auto vielleicht zum Broterwerb benötigt wird. Unter Lebensunterhalt logischerweise.
1: Mit dem Girokonto? Da gibt es ja auch so eine gewisse Grenze.
2: Also wenn jetzt schon Mahnbescheide, Vollstreckungsbescheide vorliegen, kann es natürlich passieren, dass der Gläubiger, wenn er sein Geld nicht kriegt, dann versucht, das Konto zu pfänden. Dann muss das Konto in ein sogenanntes Pfändungsschutzkonto umgewandelt werden, das erstmal Sorgefreibetrag, nennt sich das, gesichert ist. Das sind gegenwärtig noch 1560 Euro, an die dann keiner ran kann. Und wenn jetzt Kinder im Haushalt sind oder Unterhalt gezahlt wird oder jemand verheiratet ist, kann dieser Betrag erhöht werden. Die Banken schicken prinzipiell die Leute erstmal zu uns. Dazu ist eben eine Bescheinigung erforderlich. die wir ausstellen dürfen, aber wir stellen diese Bescheinigung nur für unsere laufenden Klienten aus. Ansonsten kann das auch der Arbeitgeber machen oder das Jobcenter, also die Quelle, von der das Geld eben kommt. Also wir verweisen dann die Leute, die jetzt nicht bei uns in der Beratung sind, dann eben an die entsprechenden Stellen.
1: Wie ist es mit dem Altersdurchschnitt? Machen Jugendliche mehr Schulden?
2: Die Hauptklientel bewegt sich so zwischen 26 und 50 Jahre, wobei man sicherlich bei der älteren Bevölkerung sagen muss, da ist die Hemmschwelle auch noch höher, sich an uns zu wenden. Was zugenommen hat, ist die Zahl der gerichtlich bestellten Betreuer, die jetzt hier mit ihren Betreuten kommen. Wir sind gegenwärtig bei rund 19% der Fälle. Und da betrifft es auch alle Alterskategorien, also von jung bis alt.
1: Und wann ist das nötig? In welchen Fällen?
2: Wenn jemand jetzt Hemmschwellen hat, zu Ämtern und zu Behörden zu gehen oder ein Krankheitsbild hat und sagt, also er kann bestimmte Dinge nicht mehr selber eigenständig regeln, kann ein Antrag auf gerichtlich bestellte Betreuung gestellt werden, dann wird es begutachtet und dann wird vom Gericht ein Betreuer eingesetzt, wenn jetzt jemand ins Heim muss.
1: Was geben Sie all jenen mit auf den Weg?
2: Dass man erst mal gucken muss, dass die Kosten, die notwendig sind, wie Miete und Energie und der Lebensunterhalt, dass das eben erstmal gesichert ist. Und dazu ist halt sicherlich sehr sinnvoll, ein Haushaltsbuch zu führen, weil man oftmals gar nicht weiß, wo habe ich denn eigentlich Einsparpotenzial. Ja, und schauen, ob ich alle Anträge gestellt habe. Wenn ich jetzt nur ein geringes Einkommen habe, kann ich eventuell Wohngeld beantragen oder bekomme ich ergänzend Arbeitslosengeld 2 oder Grundsicherung.
1: Sehen Sie da auch einen Zusammenhang, wie ich eingangs gesagt habe, dass man ein bisschen den Überblick verliert, wenn man im Internet bestellt, aber auch wenn man mit der Karte zahlt oder mit dem Handy?
2: Auf jeden Fall. Wobei mit Online-Banking und mit den Apps auf dem Handy hat man das mittlerweile sicherlich auch mehr unter Kontrolle. Aber auch da ist jeder unterschiedlich. Wir haben auch Klienten, die führen akribisch Haushaltsbuch und es reicht trotzdem nicht. Ja.
1: Zaubern können sie nicht.
2: Wir arbeiten auch sehr gut mit anderen Hilfseinrichtungen zusammen, also sozialpädagogische Familienhilfe oder die Schwangerenberatung, die Suchtberatung, weil es ist schon so, dass man sagen muss, es sind mehrere Probleme, die da auftauchen, die das verursachen. Ja.
1: Vielen Dank, dass Sie uns einen kleinen Einblick in Ihre Arbeit, in Ihr täglich Brot sozusagen gegeben haben und mit den Schlussworten nicht zu lange warten, wenn es
2: Probleme gibt.
1: Vielen Dank.
2: Gerne.
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3: Im Studio Michael Mien. Nach den Schüssen mit drei Verletzten in einer dänischen Kleinstadt laufen die Ermittlungen der Behörden weiter. Zuvor war es in einer Wohnsiedlung zu einer Auseinandersetzung zwischen mehreren Personen gekommen. Kurz darauf fuhr ein Auto vor und es fielen die Schüsse. Die Ermittler vermuten einen Zusammenhang mit dem kriminellen Milieu und nahmen einen Mann fest. Israels Regierung weist den vorgeschlagenen Friedensplan für den Gazastreifen zurück. Ministerpräsident Netanyahu erklärte, Israel werde einem Abzug seiner Armee erst zustimmen, wenn die Hamas vollständig entwaffnet sei. Dabei gehe es um sämtliche Waffen der islamistischen Organisation. Zugleich bekräftigte Netanyahu seine Ablehnung eines unabhängigen palästinensischen Staates. Der vorgelegte Fahrplan des Gaza-Friedensrats wird damit von Israel nicht akzeptiert. Die SPD-Bundestagsfraktion hält die Regeln für den Familiennachzug von Geflüchteten mit eingeschränktem Schutzstatus für zu streng. Nach Ansicht der migrationspolitischen Sprecherin erschweren die Vorgaben vor allem die Zusammenführung von Eltern und Kindern. Die bisher geringe Zahl erfolgreicher Anträge sei deshalb kein Beleg für fehlenden Bedarf. Die zulässigen Trennungszeiten seien aus Sicht der SPD nicht mit dem Schutz von Familien vereinbar. Eine klare Mehrheit der Menschen in Deutschland spricht sich gegen die Abschaffung der abschlagsfreien Rente nach 45 Beitragsjahren aus. In einer Umfrage lehnten fast 70% der Befragten das geplante Ende dieser Rentenregelung ab. Nur 24% befürworten eine Abschaffung, 8% machten keine Angabe. Wegen des anhaltenden Niedrigwassers am Rhein dürfen bestimmte Lastwagen in mehreren Bundesländern vorübergehend auch sonntags und an Feiertagen unterwegs sein. Die Ausnahmeregelung gilt für Transporte, die direkt oder indirekt mit den Folgen des niedrigen Wasserstandes zusammenhängen. Hintergrund ist, dass die Frachtschiffe derzeit deutlich weniger Ladung aufnehmen können. Der zusätzliche Lkw-Verkehr soll die fehlenden Transportkapazitäten etwa auf dem Rhein teilweise ausgleichen.

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1: Heute habe ich mich verabredet mit Herrn Volker Klettke in der Saalfelder Johanneskirche und ich bin beeindruckt, wie toll das Licht durch die Fenster im Altarraum leuchtet. Es ist einfach eine wunderschöne Atmosphäre. Ihnen ist es ja bekannt, seit wie vielen Jahren sind Sie hier im Prinzip Hausherr?
2: Hausherr kann man so jetzt nicht sagen. Diesen Job hier als Kirchmeister an St. Johannes und auch an den anderen Kirchen des Gemeindeverbandes mache ich jetzt seit 2 Jahren. Natürlich kenne ich die Johanneskirche viel länger, dadurch, dass ich ja auch schon hier als kleiner Sängerknabe gesungen habe, ist mir das Bauwerk sehr vertraut. Natürlich ist es wirklich schön, jetzt früh morgens, es ist jetzt so gegen 8:30, mal in der völlig ruhigen Kirche zu sitzen und die bunten Glasfenster hier auf sich wirken zu lassen. Das hat schon was.
1: Seit wann sind diese hier im Altarraum untergebracht? Wann sind die eingebaut worden?
2: Diese Fenster im Altarraum stammen aus den Jahren 1892-93. Wir haben aber noch viel ältere Fenster hier in der Kirche. Und zwar im Langhaus links und rechts die figurellen Darstellungen. Das sind Fenster, die vor 1514 gefertigt wurden.
1: Nun müssen wir natürlich noch benennen, seit wann steht denn die Johanneskirche hier?
2: Die Kirche wurde letztendlich mit der Fertigstellung des Altarraumes 1514 geweiht. Angefangen wurde dieser Bau schon 1380.
1: Gibt es da einen Namensgeber sozusagen, der gesagt hat, also hier an diesem Standort entsteht eine Kirche?
2: Es ist schon vorbestimmt gewesen, es gab einen Vorgängerbau. Und der war natürlich viel kleiner und hatte so die Ausmaße des Altarraumes inklusive der Turmfundamente. Und der Erweiterungsbau, also das Kirchenschiff, in dem wir jetzt sitzen, das ist 1360, 1380 angefangen worden zu bauen.
1: Es hat schon was, wenn man bedenkt, wie viele Menschen hier schon diese Bank gedrückt haben.
2: Ja.
1: Und wenn Sie auf dieser Bank sitzen möchten, dann gibt es nämlich Veranstaltungen, auf die wir heute zu sprechen kommen, die im Monat August hier in der Johanneskirche in Saalfeld stattfinden. Zum Beispiel
2: die Saalfelder Abendmotetten an der Johanneskirche. Da findet jeden Mittwoch um 19.30 Uhr in den Sommermonaten ein Konzert statt. Mittwoch, der 12.8. gibt es einen Orgelabend. Dazu muss ich sagen, wir haben hier eine fantastische, romantische Sauerorgel. Eine der größten Orgeln in Thüringen. Die klingt auch sehr schön, weil sie völlig restauriert wurde und seit 2 Jahren nun in dem Originalzustand von 1894 ist. Und diesmal ist Frank Dillmann aus Nürnberg da, Kantor aus Nürnberg. Und der spielt Orgelwerke von Bach, Guimond und Rheinberger, sowie von Johann Ludwig Krebs.
1: Mögen Sie Orgelmusik?
2: Oh ja, mag ich auch.
1: Es gibt ja auch manchmal Bedienstete der Kirche, die sagen, ich kann nicht unbedingt Orgelmusik hören.
2: Ja, dafür gibt es ja dann die Abendmotette am 19.8. Und zwar, da kommt Musica Feminina. Da kommen zwei junge Damen und ein junger Herr. Die Damen sind seine Studenten und die kommen aus Gera. Und das ist eine Sopranistin, eine Altistin. Und ihr Lehrer, der Benjamin Stielau, der ist Musikdozent am Ruteneum in Gera. Und der spielt Orgel dazu. Und die spielen Mittelaltermusik, Romantik und moderne Musik.
1: Und die letzte Veranstaltung, ebenfalls an einem Mittwoch?
2: Ja, die letzte Veranstaltung im August ist der Mittwoch, der 26.8., auch wieder 19.30 Uhr. Da kommt ein Organist aus Herzberg an der Elster, der Christopher Lichtenstein. Und der spielt Orgelwerke von Bach, Rink und Bartmus.
1: Wie gesagt, wer Lust hat, hierher zu kommen. Der Eintritt ist sozusagen?
2: Der Eintritt ist frei. Um Spenden wird natürlich gebeten, weil so eine Veranstaltung kostet auch Geld. Es wäre schön, wenn da was am Ende auch eingelegt wird. Möglichst weich.
1: Ich glaube, ich verstehe das und die Zuhörer von SRB verstehen das auch, wie das gemeint ist. Also, 4 Abendmotetten im Monat August. Suchen Sie sich eine oder alle raus und kommen Sie in die Johanneskirche Saalfeld. Über die Veranstaltungen im Rahmen der Saalfelder Abendmotetten der Johanneskirche informierten Sie Volker Klettke und Karin Berger, Radio SRB.

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1: Kommentiert werden die Steuerpläne des Bundesfinanzministers, die Aussage des Unionsfraktionsvorsitzenden zur AfD, die Steuerboni bei der Bahn und das neue Verteidigungsbündnis am Golf. Pakistan, die Türkei und Saudi-Arabien haben sich auf einen gemeinsamen Verteidigungspakt verständigt. Mit dem Abkommen verändert das Trio die Sicherheitsarchitektur in der Region, heißt es in der Frankfurter Rundschau. Auf einem anderen Blatt steht, ob das Bündnis der Grundstein einer verteidigungspolitischen Allianz für die Region sein wird, ähnlich der NATO. Auf jeden Fall sollte vermieden werden, dass der Bündnispartner Türkei in einen militärischen Konflikt mit dem Iran und damit womöglich wegen der Beistandspflicht der gesamte Nordatlantikpakt hereingezogen wird. Der Trump-Administration in den USA sollte das Bündnis zu denken geben. Mal wieder schließen sich Mittelmächte nach einem Alleingang Washingtons zusammen. Damit verlieren die USA Einfluss. Sie werden schwächer, nicht mächtiger, wie US-Präsident Trump versprochen hat. Von einem Sandalentritt in den amerikanischen Hintern spricht der Kommentator in der Süddeutschen Zeitung. Nachdem die USA und Israel für die größtmögliche Unordnung gesorgt haben, nimmt Saudi-Arabien seine Angelegenheiten selbst in die Hand. Gegen wen sich diese Golfallianz richtet, ist klar. Gegen die Islamische Republik Iran und gegen Israel. Im Mekka-Verteidigungsbündnis finden saudische Petrodollars, türkische Militärmacht und pakistanische Atomwaffen zusammen. Da die Amerikaner am Golf enttäuschen, soll diese Allianz den Saudis Schutz vor dem Nachbarn Iran bieten. Diese Golfallianz ist eine weitere Facette der Neuordnung nach dem Kalten Krieg. Keine Supermächte, sondern konkurrierende Kraftzentren mit einem Mix aus Möchtegernmächtigen, Roulette-Spielern. Man kann das zum antikolonialen Selbstermächtigungsprozess verklären oder einfach nur als gefährlich begreifen, heißt es in der SZ. Die Tageszeitung verweist auf Folgendes. Pakistan ist zwar arm, aber es ist eine Atommacht. Sowohl die Saudis wie die Türkei gehen davon aus, dass es Trump und Israels Premier Netanyahu letztlich nicht gelingen wird, den Iran vom Bau einer Atombombe abzuhalten. Für diesen Fall wollen sie vorbereitet sein und dafür ist die pakistanische Atomtechnik die beste Möglichkeit zur eigenen Atombombe, unabhängig von den USA. Die Augsburger Allgemeine beobachtet mögliche erste Herausforderungen für die drei Länder. Das neue Verteidigungsbündnis geht auf seinen ersten Härtetest zu. Die pro-iranischen Houthi-Rebellen im Jemen griffen gestern eine Raffinerie in Saudi-Arabien an. Weil der Angriff relativ harmlos war, werden die Türkei und Pakistan wohl nicht gleich eingreifen. Doch der Beschuss wird nicht der letzte gewesen sein. Die Frankfurter Allgemeine Zeitung ergänzt: Sowohl Iran als auch die Houthi lassen keinen Zweifel daran, dass sie auf Konfrontation setzen. Es ist ein Armutszeugnis für den Westen und seine Partner am Golf. Nicht nur glaubt das Regime einer Regionalmacht seinen Willen durchsetzen zu können, auch eine bewaffnete Gruppe in einem geschundenen Kriegsland scheint jetzt überzeugt zu sein, sie könne der internationalen Gemeinschaft diktieren, wer eine der wichtigsten Meerengen der Welt passieren darf. Nur eine langfristige Strategie führt zum Erfolg, die militärischen Druck mit Bemühungen verbindet, komplexe Finanzflüsse und Lieferketten zu kappen. Nicht nur Donald Trump hat Fehler gemacht, aber er hat die strategische Unentschlossenheit auf aberwitzige Weise auf die Spitze getrieben, analysiert die FAZ. Nun zu den Plänen von Bundesfinanzminister Klingbeil für eine Steuerreform. Das Straubinger Tagblatt spricht von einer, Zitat, Steuerpolitik aus der Mottenkiste des Klassenkampfs und führt aus: Klingbeil und seine SPD sollten endlich kapieren, wer im Eigenheim wohnt, hat meist nicht ausgesorgt, sondern muss es mühsam abbezahlen. Wer ein Unternehmen betreibt, ist kein Schmarotzer, sondern schafft Arbeitsplätze. Klingbeil zimmert eine Steuerpolitik, die nur den Umverteilungsultras vom linken Rand seiner schrumpfenden Partei gefallen kann. Dabei ist vielen ja vollkommen bewusst, dass die Gesellschaft den kollektiven Gürtel enger schnallen muss. Wenn die Milliarden nur so purzeln, fällt es schwer, von einer Mini-Reform zu sprechen, hebt der Münchner Merkur hervor. Aber tatsächlich ist die Steuerreform nur ein kleiner Aufschlag. 10 Milliarden Entlastung kommen zusammen, wenn Klingbeil 2 Jahre zusammenzählt und die Gegenfinanzierung herausrechnet. Man muss darin nicht den großen Wahlbetrug sehen. In der Summe entspricht das ungefähr der Einigung der Koalition. Doch mehrere dicke Fehler sind ärgerlich. Wieder misslingt die Kommunikation. Aus einer Milliardenentlastung werden für die Regierung Negativschlagzeilen. Am Ende profitiert von solchen Mechanismen stets die AfD. Viele Berliner Politiker ahnen das. Aber ihre Schnappreflexe untereinander sind halt zu stark. Soweit der Münchner Merkur und so viel zu diesem Thema. Kurz vor den Landtagswahlen in Ostdeutschland hat Unionsfraktionschef Frei Spekulationen zurückgewiesen, es könne eine Zusammenarbeit der CDU mit der AfD geben. Die neue Osnabrücker Zeitung meint dazu, die Ansage Freis, seine Bundes-CDU werde in Sachsen-Anhalt keine Zusammenarbeit der Landes-CDU mit der AfD dulden, hat es in sich. In der letzten Konsequenz bedeutet nicht dulden, dass Kanzler Merz den Landesverband aus der CDU ausschließen oder ihn auflösen würde, wenn die dortige CDU ihm nicht folgt. Die Spaltung der Partei wäre eingeleitet. Keine guten Aussichten für einen Kanzler, der einst angetreten war, die AfD zu halbieren und nicht die eigene Partei. Wenn es erstmal in einem Land eine CDU-AfD-Koalition gäbe, und sei es im kleinen Sachsen-Anhalt, würde das die Christdemokratie vermutlich sprengen, mutmaßt auch die Nürnberger Zeitung. Abertausende Mitglieder würden über kurz oder lang ihren Austritt erklären, darunter ziemlich prominente Mitglieder. Bei der Wählerschaft wäre es nicht besser. AfD-Wähler würden weiterhin für die Partei stimmen, die ihnen den radikalen Systembruch verspricht. Umgekehrt verlöre man Unmengen an Stimmen aus christlichen, mittigen und im eigentlichen Sinne konservativen Kreisen. Man ließe sich als erfolgreichste Regierungspartei der Nachkriegszeit auf ein tödliches Experiment ein. Bundesverkehrsminister Bilger will Bahnmanager stärker in die Pflicht nehmen. Wer die Ziele verfehlt, muss mit weniger Geld rechnen. Das kommentiert die Stuttgarter Zeitung folgendermaßen. Dass die Vorstände bei der Deutschen Bahn viel Geld verdienen oder sogar regelmäßig mit Zusatzzahlungen belohnt werden, sorgt für Empörung all derer, deren letzte Zugfahrt mal wieder in eine mittlere Katastrophe ausgeartet ist. Und das sind ziemlich viele. Zu ihnen scheint auch der neue Bundesverkehrsminister zu gehören. Vor Bilger liegen große Aufgaben. Brücken sanieren, Klima retten, Geld ranschaffen, Radwege bauen und eben für eine verlässliche Bahn sorgen. Die Frage der Bezahlung ist dabei nur eine von sehr vielen, unterstreicht die Stuttgarter Zeitung. Es muss endlich klar werden, wer für welchen Missstand im Konzern die Verantwortung trägt, betont die Badische Zeitung aus Freiburg. Erst dann werden sich die Führungskräfte aus Eigeninteresse um gute Ergebnisse bemühen. Nicht umsonst beklagte Bahnchefin Paller eine organisierte Verantwortungslosigkeit im Unternehmen. Aber auch der Minister muss sich um Schwachstellen im eigenen Haus kümmern. Dazu gehört die Entwicklung einer Eisenbahnstrategie des Bundes, in der Ziele und Aufgaben des Schienenverkehrs festgeschrieben werden. Nur mit dem Finger auf andere zu zeigen, mag populär sein, greift in der aktuellen Situation aber viel zu kurz. Mit diesem Auszug aus der Badischen Zeitung endet die Presseschau. Redaktion an Christine Heidrich, Sprecher Christian Michalak.

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1: Das Bier, dem die Prozente fehlen. Damit wirbt das bürgerliche Brauhaus Saalfeld, das von nun an auch alkoholfreies Bier braut und in 0,33 Liter Flaschen verkauft. Um mehr zu erfahren, habe ich mich an den besagten Ort des Geschehens begeben. Ich bin hier mit dem Geschäftsführer der Brauerei, und zwar Jürgen Kachold, und ich habe gelesen, er ist kein Freund davon. Da würde mich erstmal interessieren, warum.
2: Man soll nicht immer alles glauben, was in der Presse steht. Die Hälfte davon stimmt, würde ich mal sagen. Also, Bier ist natürlich ein Getränk, in dem normalerweise Alkohol ist. In letzter Zeit ist halt der Trend allerdings weg vom Alkohol. Jugend möchte weniger Alkohol. Es wird ja auch ständig propagiert, wie schlecht dieser ist. Und das führt dazu, dass die Nachfrage nach alkoholfreiem Bier natürlich doch schon da ist, muss man ganz ehrlich sagen. Ob mir persönlich das gefällt oder nicht gefällt, spielt hierbei keine Rolle. Unser Unternehmen muss sehen, was wird gefragt am Markt, und das müssen wir produzieren. Und so ist es halt auch mit dem alkoholfreien Bier. Wir waren dort sicher kein Vorreiter, aber wir haben jetzt die technischen Möglichkeiten geschaffen, dass wir das herstellen können. Und jetzt sind wir halt auch am Start und hoffen, dass das Produkt einigermaßen sich verkaufen lässt.
1: Ist es schwieriger, ein alkoholfreies Bier zu brauen, was gut schmeckt, als ein klassisches?
2: Beim klassischen Bier gibt es viel Erfahrung über Jahrhunderte, kann man sagen. Und beim alkoholfreien Bier, ich weiß nicht, wann das erste auf den Markt kam, aber das ist vielleicht um die 40 Jahre her. Da gibt es verschiedene Herstellungsmethoden, und nicht jeder kann alles machen. Es bedarf natürlich einiger Investitionen, und wir werden auch keine 0,0-Variante machen, sondern eine mit unter 0,5 Volumenprozent Alkohol. Aber es ist halt ähnlich wie in einer Apfelschorle. Da ist genauso, oder im Apfelsaft, da ist genauso viel Alkohol drin wie dann in unserem alkoholfreien Bier.
1: Das geht ja wie am Schnürchen, weil ein Vögelchen hat mir auch was von Apfelschorle gezwitschert.
2: Ja, wir werden auch eine Apfelschorle demnächst abfüllen. Das ist halt eine Geschichte. Ganz einfach.

0: limitiert. Das gibt es dann immer.
1: Das soll es natürlich das ganze Jahr über geben.
0: Okay, sehr gut. Dann sind wir mal gespannt. Gut, vielen Dank für Ihre Zeit.
1: Bitteschön, gern geschehen.
0: Ich bin Henriette Lichtenheld und ich war mit Jürgen Kachold im Gespräch. Radio SRB.

0: Caroline aus Hunderstadt und es ist 13 Uhr.
1: Liebe Hörer des Radio SRB, hier spricht Franziska Jenrich-Tran, die Leiterin des Leipziger Schillerhauses. Ich würde mich sehr freuen, wenn Sie mal irgendwann bei uns in Leipzig im Schillerhaus besuchen und wünsche Ihnen jetzt noch einen sehr schönen Tag.

0: Eine ganz besondere Deutschrock-Band hat dieses Jahr Jubiläum. Und zwar 25-jähriges Jubiläum. Dabei handelt es sich um die Saalfelder Band Morgenrot. Vielleicht kommt ja bei manchen jetzt ein Aha. Denn Morgenrot war mal eine Band des Monats und ich habe schon mal mit ihnen hier gesprochen. Und als kleines Geburtstagsgeschenk kommen hier ein paar Ausschnitte aus dem Interview für die Leute, die es nicht mitbekommen haben. Und weil es so schön war, für die, die es nochmal hören wollen.
1: Hi, ich bin der Bräuler von Morgenrot und wir begrüßen euch heute zu unserem Interview im Radio SRB.

0: Morgenrot gibt es seit 2001.
1: Ja, genau.
0: Seitdem hat sich ja viel verändert, immer die Besetzung und dadurch immer auch so ein Stück weit eure Musik. Wie würdet ihr diese Veränderung im Laufe der Zeit beschreiben?
2: Hm. Besser auf jeden Fall.
1: Interessant, ja.
3: Von den zwei, von der Band gibt es ja nur noch zwei Gründungsmitglieder. Einmal der Atze und einmal der Rhythmusgitarrist, der Thomas. Und im Laufe der Zeit ist es natürlich qualitativ durch andere Sänger und Gitarristenwechsel besser geworden und mittlerweile auch stimmiger, möchte ich sagen.
1: Ja, also was du schon sagtest, dass sich da die Musik mit verändert hat, das ist ganz klar auch nachzuvollziehen. Das, wie die Band heute ist, hat mit dem, wie sie am Anfang war und die ersten Jahre war, eigentlich gar nichts mehr zu tun. Das ist wirklich ein ganz großer Unterschied geworden.
0: Ich wollte fragen, ob Morgenrots Musik politisch ist, denn vor allem die ersten Sachen, die ich mir von euch angehört habe, da hat sich die Frage schon irgendwie mit Ja beantwortet, vor allem wenn man sich Planet der Lügen angehört hat. Da hätte ich gesagt, ja, das ist politisch, aber wie würdet ihr die Frage jetzt beantworten? Hat sich da vielleicht auch etwas geändert?
1: Jetzt auf gar keinen Fall mehr politisch. Damals vielleicht schon, obwohl da würde ich mehr so das Wort sozialkritisch noch verwenden, oder?
3: Das hätte ich nämlich auch so gesagt, weil politisch sind wir in dem Sinne überhaupt nicht. Also wir machen immer noch bei manchen Texten sozialkritische Anregungen.
1: Anspielungen.
3: Anspielungen, was halt selber so aufregt, was halt wirklich im Alltag ist, das würde ich aber definitiv nicht in eine politische Richtung reinschießen.
1: Es kommt ja auch drauf an, wer es hört, und wenn du das willst und das dir so auslegst, ist irgendwie alles immer irgendwie politisch. Ne? Dann kannst du sagen, das Lied hat so einen politischen Hintergrund oder könnte man so und so sehen. Sowas findet man bestimmt immer.
2: Aber darauf legen wir es nicht an.
1: Also nee, das von uns eigentlich nicht so gewollt.
0: Ich würde ja sagen, dass ihr als Band, naja, fast Urgesteine der Region seid hier. Wie wichtig ist der regionale Bezug für euch? Weil viele Musikvideos sind hier in Saalfeld gedreht worden.
1: Ja, das stimmt. Das fanden wir gerade wichtig, allein weil wir fanden, dass das sonst keiner einfach gemacht hat. Und da, warum sollen wir jetzt irgendwo hinfahren, in eine große Stadt oder eine Lost Place da besuchen? Gucken wir uns doch einfach mal hier um, was es hier so gibt. Könnte ja auch schon interessant sein, wie Gasmaschinenzentrale oder das Oldtimer Hotel. Einfach mal dort ein Video zu drehen.
3: Wir haben hier so viele Ecken und schöne Ecken, die meisten, die hier wohnen, gar nicht kennen. Da kann man das auch wenigstens mal zeigen.
0: Euer letztes Album, Gedankenspiele, das habt ihr ja vor ca. 2 Jahren veröffentlicht. An was arbeitet ihr aktuell? Ist es ein Album?
1: Ja.
0: Es ist ein Album geplant. Okay, wann soll das ca. rauskommen? Womit plant ihr?
1: Ja, am liebsten noch dieses Jahr, aber das wird nicht ganz so klappen vom zeitlichen her. Wenn wir uns anstrengen, kommt schon die erste Single dieses Jahr. Auf jeden Fall Anfang nächsten Jahres wollen wir es dann an den Start bringen, ja.
0: Dann würde ich auch zur letzten Frage kommen. Und zwar, was habt ihr für ein großes Ziel, ihr als Band? Oder was ist so der nächste Meilenstein, sagen wir mal?
2: Ja, ach, gute Frage.
3: Wenn es nach meiner Frau geht, die Bali-Tour und der Nightliner.
1: Der Nightliner, ja. Wir haben immer die Wünsche, die die Frau hat.
2: Ja. Genau, Welttournee.
3: Für mich wäre es persönlich mal so ein Chartantritt. Also wirklich auch mal mit so einem Song in die Charts rein, ins Platz 100 ist, wäre es auch so. Auch, dass man wenigstens sagen kann, dann
2: bauen wir mal. Ist mal in der Liste drin.
1: Oder noch ein schönes, großes Festival einfach mal mit da auf der Running Water aufzutauchen. Also jetzt nicht, vielleicht nicht gleich Wacken, es gibt ja noch andere große Festivals.
2: Aber Rock am Ring wenigstens.
1: Ja, fangen wir mal klein an. Genau.
0: Das waren Morgenrot und im Hintergrund lief übrigens ihre neue Single passend zum Jubiläum 25 Jahre. Also nochmal alles Gute an Morgenrot und das war Janis Xenos, Radio SRB.

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1: Bis Ende Juni 26 konnte man einen Antrag auf Bürgergeld stellen. Laut Beschluss von Bundestag und Bundesrat änderte sich die Bezeichnung. Ab Juli 26 spricht man von der Grundsicherung für Arbeitssuchende oder verwendet den Begriff Grundsicherungsgeld. Welche Unterschiede gibt es nun zum eingangs benannten Bürgergeld? Diese und andere Fragen zum Thema stelle ich nun Herrn Carsten Rebenack, Pressesprecher der Agentur für Arbeit Thüringen Ost. Hallo.
2: Hallo.
1: Die Bearbeitung der Anträge erfolgt weiterhin vom Jobcenter. Welche Pflichten hat denn jetzt der Antragsteller zu erfüllen, wenn er Grundsicherung erhalten möchte?
2: Antragstellung setzt natürlich dann immer auch voraus, wenn jemand Leistung haben möchte, dass er ins Jobcenter geht und einen entsprechenden Termin vereinbart, beziehungsweise dann auch den Antrag, der auch digital gestellt werden kann, über den Online-Auftritt des Jobcenters in Saalfeld-Rudolstadt und dann die entsprechenden Formulare sucht und ausfüllt. Das ist der Grundgedanke und die Grundschritte, die ersten Schritte, die getan werden müssen, um zu Bürgergeld zu kommen oder zur Grundsicherung, wie es jetzt nur heißt, seit 1.7. Ansonsten ist es immer wichtig, das Gespräch auch zu suchen, sich also dort zu melden im Jobcenter und mit den Beratern gemeinsam zu überlegen, welche Schritte erforderlich sind, um wieder in Arbeit zu kommen oder woran es gegebenenfalls auch liegt, dass man eben momentan auf Hilfe und Unterstützung angewiesen ist.
1: Neue Regelungen gelten auch bei vorhandenem Vermögen. Das heißt konkret, was genau?
2: Seit 1.7. gilt ein Vermögensfreibetrag gestaffelt nach dem Lebensalter. Und konkret heißt das, bis zur Vollendung des 30. Lebensjahres sind 5.000 Euro Freibetrag gegeben, ab dem 31. 10.000, ab dem 41. 12.500 und ab dem 51. Lebensjahr 20.000 Euro. Wenn jetzt innerhalb einer Bedarfsgemeinschaft der Freibetrag nicht ausgeschöpft wird, dann ist das quasi übertragbar, sodass es je nachdem, wie viele Personen in einer Bedarfsgemeinschaft sind, das dann einen bestimmten Gesamtbetrag ergibt. Bisher war es ein bisschen anders. Da waren ja insgesamt 40.000 im ersten Jahr, also in der Karenzzeit, frei. Und danach ist das auf 15.000 pro Person runtergenommen worden. Das hat man also jetzt ein bisschen anders gestaffelt.
1: Ja, wie wollen Sie das denn kontrollieren?
2: Man erwartet von den Leuten, die den Antrag stellen, natürlich Selbstauskunft. Das ist Bestandteil des Antrages und darauf wird dann im Prinzip geprüft, ob mehr Vermögen vorhanden ist als der Freibetrag oder diese neue Regelung hergibt. Und dann müsste gegebenenfalls geprüft werden, ob derjenige zu einem späteren Zeitpunkt Anspruch hätte. Ansonsten gilt grundsätzlich das Vermögen, was angegeben wird, als gesetzt.
1: Leistungskürzungen können auch ausgesprochen werden, wenn
2: mehrfach, das heißt also nicht beim ersten Mal, ein Termin versäumt wird. Das heißt also, die Meldeversäumnisse oder eben fehlende Mitwirkung würde etwas stringenter als bisher geahndet. Aber es gilt, das erste Meldeversäumnis bleibt ohne Konsequenz. Beim zweiten werden dann 30% gekürzt. Es ist aber, das muss man ehrlicherweise mal dazu sagen, ein recht geringer Prozentsatz, der tatsächlich ohne wichtigen Grund, das muss man auch dazu sagen, einer Einladung oder eben den Maßnahmen, die vorgeschlagen werden oder die vielleicht auch gemeinsam vereinbart wurden, nicht einhalten. Und es wird immer das Gespräch gesucht. Und das ist, wie gesagt, ein verschwindend geringer Prozentsatz derer, die tatsächlich dann auch mit Sanktionen belegt werden. Es ist keine Drohkulisse, die hier entsteht, also die neu aufgebaut werden soll, sondern es dient einfach einer verbindlicheren Zusammenarbeit.
1: Ein weiteres Thema sind unter anderem Schwarzarbeit und Scheinanmeldungen. Wie erfolgt denn da diese Überprüfung zu Unrecht gezahlter Leistungen durch das Amt?
2: Also Schwarzarbeit und Kontrolle von Schwarzarbeit obliegt nicht dem Jobcenter, dafür gibt es den Zoll. Auch das sind Einzelfälle. Also wir haben in unserer Region Scheinanmeldungen oder das, was möglicherweise auch woanders an anderen Stellen in Deutschland verstärkt auftritt. Das können wir für den Bereich Saalfeld-Rudolstadt so bisher nicht bestätigen.
1: Nun, wer ist berechtigt, Grundsicherungsgeld zu beantragen und zu empfangen? Und wie hoch sind die Auszahlungen für eine Person, Ehepartner und Kinder?
2: Das ist tatsächlich so, dass jeder, der Sozialleistungen beantragen kann, das auch tun kann. Das gilt grundsätzlich normalerweise ab dem 14. Lebensjahr. In der Regel wird es aber natürlich dann in der Bedarfsgemeinschaft wahrscheinlich dann eine Person sein, die erwachsen ist und oder in einer Familie. Das Familienoberhaupt oder der halt keine Arbeit hat und dann wurde es geprüft. an den Regelsätzen hat sich mit Einführung des Änderungsgesetzes zum 1.7. nichts geändert.
1: Also können wir generell sagen, pro Person 563 Euro im Monat jeweils vorauszahlend wird das überwiesen auf das Konto des Betreffenden. Und welche Kosten werden außerdem vom Jobcenter übernommen? Zum Beispiel, wenn man Mieter ist, aber auch wenn man ein Eigenheim besitzt. Und da sind ja auch ein bisschen strengere Regeln gesetzt worden.
2: Im Wesentlichen hat sich auch da nichts verändert zum Vorhergehenden. Man wird nur die Karenzzeit, die ein Jahr beträgt, dann doch noch ein bisschen stringenter dem Auslaufen dieser Karenzzeit dann den Bürger auffordern, sich angemessenen Wohnraum zu besorgen, wenn tatsächlich die Mietkosten der Wohnraum im Moment nicht angemessen ist.
1: So, und meine letzte Frage lautet, wie viele Menschen haben im Juni 2025 von ihrem Recht Gebrauch gemacht, Bürgergeld zu empfangen? Und wie sah das im Juni 2026 aus, bezogen auf unseren Landkreis?
2: Wir haben im Monat Juni insgesamt im Landkreis Saalfeld-Rudolstadt 3.643 Personen als sogenannte erwerbsfähige Leistungsberechtigte damals noch Bürgergeld bekommen haben, plus 1.163 Personen, die als sogenannte nicht erwerbsfähige Leistungsberechtigte, ich mache jetzt mal Klammer auf Kinder, Klammer zu, und das macht also insgesamt eine Personenzahl von 4.800. Ich runde das jetzt mal ab. Es sind 4.806 Personen, die im Landkreis Saalfeld-Rudolstadt im Juni 2026 Leistungen bekommen haben, Bürgergeld. Und wenn wir das mal vergleichen, wir hatten im Juni 2025 5.479 sogenannte erwerbsfähige Leistungsberechtigte. Und dann kommen nochmal 1.706 nicht erwerbsfähige Leistungsberechtigte dazu. Und das macht in Summe 7.185 Personen. Das ist schon ein Rückgang. Also was die Zahl der Leistungsempfänger anbelangt, sowohl erwerbsfähige als auch nicht erwerbsfähige Leistungsbezieher im Landkreis Saalfeld-Rudolstadt, ist eine Erholung und eine Erleichterung in Sicht. Man muss fairerweise dazu sagen, es ist nicht rosarot, in Gesamtostthüringen nicht und auch im gesamten Thüringer Raum, was die Entwicklung auf dem Arbeitsmarkt angeht. Das ist ein schwieriges Fahrwasser, in dem wir uns gerade befinden und wir kämpfen eher mit steigenden Arbeitslosenzahlen.
1: Ja, dann erst einmal vielen Dank für Ihre Aussagen und bis zum nächsten Mal. Dankeschön.
2: Sehr gern, ich bedanke mich und auf Wiederhören.
1: Im Gespräch mit Carsten Rebenack war für Sie Karin Berger, Radio SRB.

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2: Seit 2009 gibt es in der Stadt Saalfeld einen Kinder- und Jugendausschuss, der sich mit den Wünschen und Interessen von Kindern und Jugendlichen der Stadt Saalfeld befasst und diese dann im Stadtrat einbringt. In diesem Beitrag befasse ich mich mit diesem Ausschuss und befrage dabei das ehemalige Mitglied Sophie. Hallo Sophie.
3: Hi.
2: Was ist denn eigentlich der Kinder- und Jugendausschuss?
3: Der Kinder- und Jugendausschuss, kurz auch KUJA, ist ein Ausschuss, der aktuelle politische Themen des Saalfelder Stadtrats diskutiert und deren Auswirkungen auf die Stadt sowie auf die Kinder und Jugendlichen bespricht und die Interessen vertritt.
2: Wer gehört denn jetzt aber zum KUJA dazu?
3: Also hauptsächlich Kinder und Jugendliche, die rund um Saalfeld in die Schule gehen. Diese stellen sich in ihren Schulen freiwillig zur Wahl. Aber es gibt auch Erwachsene von dem Amt Jugendarbeit, Sport, Soziales aus der Stadtverwaltung, die den Ausschuss fachlich mit Ideen, Projekten oder Anmerkungen unterstützen.
2: Wie und wo kann ich dem KUJA beitreten?
3: Also hauptsächlich wird man in den KUJA gewählt. Diese Wahl findet in jeder Schule in und um Saalfeld alle 2 Jahre statt. Jede Schule hat eine bestimmte Anzahl an Plätzen, die belegt werden können. Schülerinnen und Schüler, die in den KUJA wollen, müssen sich also in ihrer Schule zur Wahl aufstellen und wählen lassen.
2: Mit welchen Themen hat sich der KUJA bisher beschäftigt und was wollen Sie noch erreichen?
3: Also mit den Themen Beteiligung zum Beispiel oder Kinderrechten und den aktuellen politischen Themen in unserer Stadt. Wir wollen unter anderem auch einen Austausch zwischen Politik und Jugend schaffen, viele verschiedene Leute einbeziehen und uns an der Mitgestaltung von Saalfeld beteiligen. Zum Beispiel was die Spielplätze, Sportstätten, Sportvereine und Jugendeinrichtungen angeht.
2: Wo und wann findet es statt?
3: Wir treffen uns regelmäßig in den Räumlichkeiten der Stadtverwaltung Saalfeld und der Orangerie. Das Datum ist immer sehr unterschiedlich, aber angepeilt ist, dass jeden Monat einmal alle zusammenkommen, um die neuesten Ereignisse zu besprechen.
2: Kannst du mir sagen, warum es wichtig ist, dass Jugendliche mitbestimmen dürfen?
3: Also es ist auf jeden Fall sehr wichtig, denn viele Dinge, die im Stadtrat besprochen werden, betreffen auch die Kinder und Jugendlichen hier. Deshalb können wir unsere Perspektive einbringen und dazu beitragen, dass Beschlüsse besser auf die Bedürfnisse junger Menschen abgestimmt werden. Schließlich sind wir direkt von diesen Entscheidungen betroffen und wissen am besten, was Kinder und Jugendliche brauchen.
2: Die Interessen von Kindern und Jugendlichen sind dem KUJA sehr wichtig. Dabei achten sie vor allem auf Gleichberechtigung und die Meinungen und Ideen der Kinder und Jugendlichen in und um Saalfeld. Weitere Infos findet ihr auf der Seite Lust auf Zukunft und auf der Seite der Stadt Saalfeld. Vom Mikro verabschieden sich Colin
3: und Sophie und wünschen Ihnen einen wunderschönen Tag.

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1: Schuld ist unter anderem manchmal ein kleiner Warenkorb, der Tag und Nacht bestückt werden kann. Aber auch das Auslaufmodell Bargeld, das ersetzt wird, selbst bei kleinen Beträgen, durch die Zahlung mit Karte oder Handy. Überblick AD. Aber auch beim Gang in die Selbstständigkeit kann es passieren, dass man Ihre Hilfe benötigt, nämlich der Schuldner- und Verbraucherinsolvenzberatung in der Kulmbacher Straße 12 in Saalfeld. Und ich begrüße die Chefin hier, Frau Wagner.
2: Die Schuldnerberatung beim Arbeiter-Samariter-Bund existiert seit 1993 mit der Schuldnerberatung und seit 1999 existiert dazu auch die Insolvenzberatung, also für Verbraucher. Und wir sind gegenwärtig 5 Beratungsfachkräfte mit unterschiedlichem Stundenumfang und haben noch unsere Verwaltungsfachkraft, die uns tatkräftig unterstützt. Also wir sind an 5 Tagen in der Woche im Büro, arbeiten allerdings mit Terminvergabe. Also die Leute müssen sich vorher bei uns melden und werden erstmal auf eine Warteliste gesetzt und kriegen dann innerhalb von 4 bis 6 Wochen, versuchen wir einzuhalten, einen Termin, wo wir uns dann um die Probleme kümmern. Es sei denn, es ist jetzt irgendwas existenziell ist, wie Wohnungskündigung oder Energiesperre. Da müssen wir natürlich gucken, dass wir da zeitnah agieren.
1: Sie sind ja nun schon ein bisschen länger dabei. Sie wissen also, wovon Sie reden.
2: Ich bin seit 1998 dabei, also mittlerweile 28 Jahre.
1: Sie haben viele Fälle miterlebt, viele Schicksale.
2: Also das ist schon lange zurückliegend. Eine alleinerziehende Mutter, die kam und auch etliche Schulden hatte und dann gesagt hat, ja, ich wusste, dass ich es nicht bezahlen kann, aber wenn ich in den Laden gegangen wäre, hätte ich die Schuhe fürs Kind nicht gekriegt. Also habe ich sie im Internet bestellt. Ja, sowas bewegt einen.
1: Sortieren Sie auch nach der Höhe der Schulden, in Euro ausgedrückt, dass da ganz schlimme Fälle mit bei Ihnen hier auf dem Tisch landen?
2: Die Höhe der Schulden ist eigentlich jetzt nicht vordergründig. Also es kommen auch alle möglichen Leute zu uns. Also es betrifft auch alle Schichten.
1: Also es ist anonym sozusagen, dass Sie darüber, über die einzelnen Fälle nicht reden dürfen.
2: Richtig.
1: Ja? Wie hoch ist die Hemmschwelle? Hat die sich verändert im Laufe der Zeit, in der Sie hier sind?
2: Wir haben in der Zeit, wo Peter Zwickert immer noch im Fernsehen tätig war, da hat man schon gemerkt, dass das Thema Schulden offener angesprochen wird. Wobei die Ratsuchenden schon, ich habe lange gebraucht, ehe ich mich überhaupt an sie gewandt habe. Ja, und das ist oftmals dann das Problem, dass dann alles schon sehr weit fortgeschritten ist und man dann eben gucken muss, wie kriegt man den Haushalt erstmal wieder so gestellt, dass die Einnahmen und Ausgaben erstmal funktionieren. Also heißt Haushaltsplan, Haushaltsbuch führen, solche Sachen. Um zu gucken, dass das Laufende erstmal wieder ins Lot kommt, ehe man sich dann um die Schulden kümmern kann.
1: Wichtige Dinge, die Sie mit auf den Weg geben. Also was sollte auf jeden Fall bezahlt werden?
2: Miete, Strom, Versicherungen sicherlich, die wichtig sind. Die Kfz-Versicherung, was zur Folge hätte, wenn die nicht bezahlt ist, dass dann die Meldung an die Zulassungsbehörde geht, das Auto zwangsstillgelegt wird und das Auto vielleicht zum Broterwerb benötigt wird. Unter Lebensunterhalt logischerweise.
1: Mit dem Girokonto? Da gibt es ja auch so eine gewisse Grenze.
2: Also wenn jetzt schon Mahnbescheide, Vollstreckungsbescheide vorliegen, kann es natürlich passieren, dass der Gläubiger, wenn er sein Geld nicht kriegt, dann versucht, das Konto zu pfänden. Dann muss das Konto in ein sogenanntes Pfändungsschutzkonto umgewandelt werden. Das erstmal Sorgefreibetrag nennt sich das, gesichert ist. Das sind gegenwärtig noch 1560 Euro, an die dann keiner ran kann. Und wenn jetzt Kinder im Haushalt sind oder Unterhalt gezahlt wird oder jemand verheiratet ist, kann dieser Betrag erhöht werden. Die Banken schicken prinzipiell die Leute erstmal zu uns. Dazu ist eben eine Bescheinigung erforderlich. die wir ausstellen dürfen, aber wir stellen diese Bescheinigung nur für unsere laufenden Klienten aus. Ansonsten kann das auch der Arbeitgeber machen oder das Jobcenter, also die Quelle, von der das Geld eben kommt. Also wir verweisen dann die Leute, die jetzt nicht bei uns in der Beratung sind, dann eben an die entsprechenden Stellen.
1: Wie ist es mit dem Altersdurchschnitt? Machen Jugendliche mehr Schulden?
2: Die Hauptklientel bewegt sich so zwischen 26 und 50 Jahre, wobei man sicherlich bei der älteren Bevölkerung sagen muss, da ist die Hemmschwelle auch noch höher, sich an uns zu wenden. Mhm. Was zugenommen hat, ist die Zahl der gerichtlich bestellten Betreuer, die jetzt hier mit ihren Betreuten kommen. Wir sind gegenwärtig bei rund 19% der Fälle. Und da betrifft es auch alle Alterskategorien, also von jung bis alt.
1: Und wann ist das nötig? In welchen Fällen?
2: Wenn jemand jetzt Hemmschwellen hat, zu Ämtern und zu Behörden zu gehen oder ein Krankheitsbild hat und sagt, also er kann bestimmte Dinge nicht mehr selber eigenständig regeln, kann ein Antrag auf gerichtlich bestellte Betreuung gestellt werden, dann wird es begutachtet und dann wird vom Gericht ein Betreuer eingesetzt, wenn jetzt jemand ins Heim muss.
1: Was geben Sie all jenen mit auf den Weg?
2: Dass man erst mal gucken muss, dass die Kosten, die ja, notwendig sind, wie Miete und Energie und der Lebensunterhalt, dass das eben erst mal gesichert ist. Und dazu ist halt sicherlich sehr sinnvoll, ein Haushaltsbuch zu führen, weil man oftmals gar nicht weiß, wo habe ich denn eigentlich Einsparpotenzial. Ja, und schauen, ob ich alle Anträge gestellt habe. Wenn ich jetzt nur ein geringes Einkommen habe, kann ich eventuell Wohngeld beantragen oder bekomme ich ergänzend Arbeitslosengeld 2 oder Grundsicherung.
1: Sehen Sie da auch einen Zusammenhang, wie ich eingangs gesagt habe, dass man ein bisschen den Überblick verliert, wenn man im Internet bestellt, aber auch wenn man mit der Karte zahlt oder mit dem Handy?
2: Auf jeden Fall. Wobei mit Online-Banking und mit den Apps auf dem Handy hat man das mittlerweile sicherlich auch mehr unter Kontrolle. Aber auch da ist jeder unterschiedlich. Wir haben auch Klienten, die führen akribisch Haushaltsbuch und es reicht trotzdem nicht. Ja.
1: Zaubern können sie nicht.
2: Wir arbeiten auch sehr gut mit anderen Hilfseinrichtungen zusammen, also sozialpädagogische Familienhilfe oder die Schwangerenberatung, die Suchtberatung, weil es ist schon so, dass man sagen muss, es sind mehrere Probleme, die da auftauchen, die das verursachen. Ja.
1: Vielen Dank, dass Sie uns einen kleinen Einblick in Ihre Arbeit, in Ihr täglich Brot sozusagen gegeben haben und mit den Schlussworten nicht zu lange warten, wenn es
2: Probleme gibt.
1: Vielen Dank.
2: Gerne.
0: Im Gespräch mit Frau Elke Wagner war für Sie Karin Berger, Radio SRB.

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1: Heute habe ich mich verabredet mit Herrn Volker Klettke in der Saalfelder Johanneskirche und ich bin beeindruckt, wie toll das Licht durch die Fenster im Altarraum leuchtet. Es ist einfach eine wunderschöne Atmosphäre. Ihnen ist es ja bekannt, seit wie vielen Jahren sind Sie hier im Prinzip Hausherr?
2: Hausherr kann man so jetzt nicht sagen. Diesen Job hier als Kirchmeister an St. Johannes und auch an den anderen Kirchen des Gemeindeverbandes mache ich jetzt seit 2 Jahren. Natürlich kenne ich die Johanneskirche viel länger. Dadurch, dass ich ja auch schon hier als kleiner Sängerknabe gesungen habe, ist mir das Bauwerk sehr vertraut. Natürlich ist es wirklich schön, jetzt früh morgens, es ist jetzt so gegen 8:30, mal in der völlig ruhigen Kirche zu sitzen und die bunten Glasfenster hier auf sich wirken zu lassen. Das hat schon was.
1: Seit wann sind diese hier im Altarraum untergebracht? Wann sind die eingebaut worden?
2: Diese Fenster im Altarraum stammen aus den Jahren 1892-93. Wir haben aber noch viel ältere Fenster hier in der Kirche. Und zwar im Langhaus links und rechts die figurellen Darstellungen. Das sind Fenster, die vor 1514 gefertigt wurden.
1: Nun müssen wir natürlich noch benennen, seit wann steht denn die Johanneskirche hier?
2: Die Kirche wurde letztendlich mit der Fertigstellung des Altarraumes 1514 geweiht. Angefangen wurde dieser Bau schon 1380.
1: Gibt es da einen Namensgeber sozusagen, der gesagt hat, also hier an diesem Standort entsteht eine Kirche?
2: Es ist schon vorbestimmt gewesen, es gab einen Vorgängerbau. Und der war natürlich viel kleiner und hatte so die Ausmaße des Altarraumes inklusive der Turmfundamente. Und der Erweiterungsbau, also das Kirchenschiff, in dem wir jetzt sitzen, das ist 1360, 1380 angefangen worden zu bauen.
1: Es hat schon was, wenn man bedenkt, wie viele Menschen hier schon diese Bank gedrückt haben.
2: Ja.
1: Und wenn Sie auf dieser Bank sitzen möchten, dann gibt es nämlich Veranstaltungen, auf die wir heute zu sprechen kommen, die im Monat August hier in der Johanneskirche in Saalfeld stattfinden. Zum Beispiel?
2: Zum Beispiel die Saalfelder Abendmotetten an der Johanneskirche. Da findet jeden Mittwoch um 19.30 Uhr in den Sommermonaten ein Konzert statt. Mittwoch, der 12.8. gibt es einen Orgelabend. Dazu muss ich sagen, wir haben hier eine fantastische, romantische Sauerorgel. Eine der größten Orgeln in Thüringen. Die klingt auch sehr schön, weil sie völlig restauriert wurde und seit 2 Jahren nun in dem Originalzustand von 1894 ist. Und diesmal ist Frank Dillmann aus Nürnberg da, Kantor aus Nürnberg. Und der spielt Orgelwerke von Bach, Guimond und Rheinberger, sowie von Johann Ludwig Krebs.
1: Mögen Sie Orgelmusik?
2: Oh ja, mag ich auch.
1: Es gibt ja auch manchmal Bedienstete der Kirche, die sagen, ich kann nicht unbedingt Orgelmusik hören. Ich
2: ja, dafür gibt es ja dann die Abendmotette am 19.8. Und zwar, da kommt Musica Feminina. Mhm. Da kommen 2 junge Damen und ein junger Herr. Die Damen sind seine Studenten und die kommen aus Gera. Und das ist eine Sopranistin, eine Altistin und ihr Lehrer, der Benjamin Stielau, der ist Musikdozent am Ruteneum in Gera und der spielt Orgel dazu. Und die spielen Mittelaltermusik, Romantik und moderne Musik.
1: Und die letzte Veranstaltung, ebenfalls an einem Mittwoch?
2: Ja, die letzte Veranstaltung im August ist der Mittwoch, der 26.8., auch wieder 19.30 Uhr. Da kommt ein Organist aus Herzberg an der Elster, der Christopher Lichtenstein, und er spielt Orgelwerke von Bach, Rink und Bartmus.
1: Wie gesagt, wer Lust hat, hierher zu kommen, der Eintritt ist sozusagen?
2: Der Eintritt ist frei. Um Spenden wird natürlich gebeten, weil so eine Veranstaltung kostet auch Geld. Es wäre schön, wenn da was am Ende auch eingelegt wird. Möglichst weich.
1: Ich glaube, ich verstehe das und die Zuhörer von SRB verstehen das auch, wie das gemeint ist. Also, 4 Abendmotetten im Monat August. Suchen Sie sich eine oder alle raus und kommen Sie in die Johanneskirche Saalfeld.
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1: Hallo und herzlich willkommen zu einem etwas ernsteren Thema, den Kinder- und Jugendrechten. Beginnen wir mal mit einem Begriff, die UNKRK. Was ist das eigentlich? Es ist die Vereinte Nation Kinderrechtskonvention. Die UN-Kinderrechtskonvention, UNKRK, auch bekannt als KRK, erwähne ich, weil uns dieser Begriff noch öfter im Beitrag begegnen wird. Besser gesagt, nur die Abkürzung KRK. Aber jetzt weiter im Kontext, denn die KRK ist ein wichtiges Instrument für die Rechte der Kinder. Sie verpflichtet die Vertragsstaaten, die Rechte von Kindern zu respektieren, zu schützen und dies auch zu gewährleisten. Dafür gibt es die Rechte, auf die wir später auch noch drauf eingehen werden. Die Konvention gilt für alle Kinder weltweit und wurde von 196 Staaten ratifiziert. Aber damit kommen wir schon zum nächsten Thema, den beteiligten Staaten. Denn wie gerade schon erwähnt, haben weltweit 196 Staaten, darunter auch Deutschland, die KRK ratifiziert. Sie ist damit die UN-Konvention mit der größten internationalen Zustimmung. Mit der Ratifizierung der Konvention haben sich die Länder verpflichtet, die Kinderrechte in nationales Recht zu überführen und konkrete Maßnahmen zur Förderung des Kindeswohls zu ergreifen. Dazu müssen die Staaten ihre nationale Rechtsordnung und Gesetzgebung überprüfen und gegebenenfalls anpassen. Dabei auf den Punkt gebracht sind insgesamt 69 Länder beteiligt. Aber jetzt klären wir erstmal, was sind überhaupt Kinderrechte? Die UN-Kinderrechte sind eine Sammlung von Rechten, die speziell auf die Bedürfnisse und den Schutz von Kindern ausgerichtet sind. Schon im 19. Jahrhundert gab es erste Erstrebungen, das Elend von Kindern aus den unteren Gesellschaftsschichten durch Gesetze zu entschärfen. Damals war es üblich, dass Kinder arbeiteten, oft unter extrem schlechten Bedingungen und so hart, dass viele von ihnen starben. Wer nicht arbeitete, verhungerte. Ein Recht auf Bildung oder gar auf freie Entfaltung der Persönlichkeit existierte damals nicht und war unvorstellbar. Es gab also kaum eine andere Möglichkeit. Erst am 20. November 1989 verabschiedete die Generalversammlung der UN-Vollversammlung der KRK dies. Darin wurden Grundsätze formuliert, die klar auf die Verantwortung der Vertragsstaaten hinweisen. Die Einhaltung der Konvention wird vom UN-Ausschuss für die Rechte des Kindes überwacht. Alle Artikel und Rechte in diesem Beitrag durchzugehen, würde den Rahmen sprengen. Aber hier ein kleiner Ausschnitt aus den Kinder- und Jugendrechten. Ich habe mal 11 Rechte mitgebracht. Beginnen wir mit dem Recht auf Gleichbehandlung. Dann das Recht auf Gesundheit, das Recht auf Bildung, Recht auf Spiel und Freizeit oder fünftens auch das Recht auf freie Meinungsäußerung und Beteiligung oder Recht auf gewaltfreie Erziehung, siebtens das Recht auf Schutz im Krieg und auf der Flucht, Recht auf Schutz vor wirtschaftlicher und sexueller Ausbeutung, Recht auf elterliche Fürsorge, zehntens das Recht auf besondere Fürsorge und Förderung bei Behinderung und als elftes das Recht auf Schutz vor Gewalt. Das sind alles sehr, sehr wichtige Rechte, um nun einmal einen Überblick zu verschaffen, wie viele Rechte es eigentlich gibt. Bei den Kindern und Jugendlichen sind es insgesamt 54. Das war es mit meinem Beitrag über die Kinder- und Jugendrechte. Damit verabschiede ich mich und ciao, ciao.

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1: Das Bier, dem die Prozente fehlen. Damit wirbt das bürgerliche Brauhaus Saalfeld, das von nun an auch alkoholfreies Bier braut und in 0,33 Liter Flaschen verkauft. Um mehr zu erfahren, habe ich mich an den besagten Ort des Geschehens begeben. Ich bin hier mit dem Geschäftsführer der Brauerei, und zwar Jürgen Kachold, und ich habe gelesen, er ist kein Freund davon. Da würde ich mich erstmal interessieren, warum.
2: Man soll nicht immer alles glauben, was in der Presse steht. Die Hälfte davon stimmt, würde ich mal sagen. Also, Bier ist natürlich ein Getränk, in dem normalerweise Alkohol ist. In letzter Zeit ist halt der Trend allerdings weg vom Alkohol. Jugend möchte weniger Alkohol. Es wird ja auch ständig propagiert, wie schlecht dieser ist. Und das führt dazu, dass die Nachfrage nach alkoholfreiem Bier natürlich doch schon da ist, muss man ganz ehrlich sagen. Ob mir persönlich das gefällt oder nicht gefällt, spielt hierbei keine Rolle. Unser Unternehmen muss sehen, was wird gefragt am Markt, und das müssen wir produzieren. Und so ist es halt auch mit dem alkoholfreien Bier. Wir waren dort sicher kein Vorreiter, aber wir haben jetzt die technischen Möglichkeiten geschaffen, dass wir das herstellen können. Und jetzt sind wir halt auch am Start und hoffen, dass das Produkt einigermaßen sich verkaufen lässt.
1: Ist es schwieriger, ein alkoholfreies Bier zu brauen, was gut schmeckt, als ein klassisches?
2: Beim klassischen Bier gibt es viel Erfahrung über Jahrhunderte, kann man sagen. Und beim alkoholfreien Bier, ich weiß nicht, wann das erste auf den Markt kam, aber das ist vielleicht um die 40 Jahre her. Da gibt es verschiedene Herstellungsmethoden, und nicht jeder kann alles machen. Es bedarf natürlich einiger Investitionen, und wir werden auch keine 0,0-Variante machen, sondern eine mit unter 0,5 Volumenprozent Alkohol. Aber es ist halt ähnlich wie in einer Apfelschorle. Da ist genauso, oder im Apfelsaft, da ist genauso viel Alkohol drin wie dann in unserem alkoholfreien Bier.
1: Das geht ja wie am Schnürchen, weil ein Vögelchen hat mir auch was von Apfelschorle gezwitschert.
2: Ja, wir werden auch eine Apfelschorle demnächst abfüllen. Das ist halt eine Geschichte. Ganz einfach, wenn der Bierkonsum zurückgeht, trinken die Leute was anderes. Und deswegen müssen auch wir als Brauerei sehen, dass wir dort Produkte auf den Markt bringen, die nachgefragt werden. So haben wir in der Vergangenheit ja unsere Baba Yaga, die Kräuterlimo zum Beispiel, oder den Eistee auf den Markt gebracht, die beide sehr gut funktionieren. Und jetzt machen wir halt dieses Jahr noch eine Apfelschorle, und mal sehen, wenn das auch funktioniert, werden wir in der Richtung weitergehen. Wir sind zwar eine Brauerei, Bier steht nach wie vor im Mittelpunkt, aber wir machen seit mindestens 70 Jahren auch alkoholfreie Getränke. Es sind also dort keine Newcomer auf dem Markt.
1: Ihr habt ja auch die limitierte Edition, das Summer Ale, aber das alkoholfreie Bier und die Apfelschorle ist dann nicht limitiert. Das gibt es dann immer.
2: Das soll es natürlich das ganze Jahr über geben.
1: Okay, sehr gut. Dann sind wir mal gespannt. Gut, vielen Dank für Ihre Zeit.
2: Bitteschön, gern geschehen.
1: Ich bin Henriette Lichtenheld, und ich war mit Jürgen Kachold im Gespräch. Radio SRB.

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0: Eine ganz besondere Deutschrock-Band hat dieses Jahr Jubiläum. Und zwar 25-jähriges Jubiläum. Dabei handelt es sich um die Saalfelder Band Morgenrot. Vielleicht kommt ja bei manchen jetzt ein Aha. Denn Morgenrot war mal eine Band des Monats und ich habe schon mal mit ihnen hier gesprochen. Und als kleines Geburtstagsgeschenk kommen hier ein paar Ausschnitte aus dem Interview für die Leute, die es nicht mitbekommen haben. Und weil es so schön war, für die, die es nochmal hören wollen.
1: Hi, ich bin der Bräuler von Morgenrot und wir begrüßen euch heute zu unserem Interview im Radio SRW.

0: Morgenrot gibt es seit 2001.
1: Ja, genau.
0: Seitdem hat sich ja viel verändert, so immer die Besetzung und dadurch immer auch so ein Stück weit eure Musik. Wie würdet ihr diese Veränderungen im Laufe der Zeit beschreiben?
2: Besser auf jeden Fall.
1: Interessant, ja.
3: Von den zwei, von der Band gibt es ja nur noch zwei Gründungsmitglieder. Einmal der Atze und einmal der Rhythmusgitarrist, der Thomas. Und im Laufe der Zeit ist es natürlich qualitativ durch andere Sänger und Gitarristenwechsel besser geworden und mittlerweile auch stimmiger, möchte ich sagen.
1: Ja, also was du schon sagtest, dass sich da die Musik mit verändert hat, das ist ganz klar auch nachzuvollziehen. Das, wie die Band heute ist, hat mit dem, wie sie am Anfang war und die ersten Jahre war, eigentlich gar nichts mehr zu tun. Das ist wirklich ein ganz großer Unterschied geworden.
0: Ich wollte fragen, ob Morgenrots Musik politisch ist, denn vor allem die ersten Sachen, die ich mir von euch angehört habe, da hat sich die Frage schon irgendwie mit Ja beantwortet, vor allem wenn man sich Planet der Lügen angehört hat. Da hätte ich gesagt, ja, das ist politisch, aber wie würdet ihr die Frage jetzt beantworten? Hat sich da vielleicht auch etwas geändert?
1: Jetzt auf gar keinen Fall mehr politisch. Damals vielleicht schon, obwohl da würde ich mehr so das Wort sozialkritisch noch verwenden, oder?
3: Das hätte ich nämlich auch so gesagt, weil politisch sind wir in dem Sinne überhaupt nicht. Also wir machen immer noch bei manchen Texten sozialkritische Anregungen.
1: Anspielungen.
3: Anspielungen, was halt selber so aufregt, was halt wirklich im Alltag ist, das würde ich aber definitiv nicht in eine politische Richtung reinschießen.
1: Es kommt ja auch drauf an, wer es hört, und wenn du das willst und das dir so auslegst, ist irgendwie alles immer irgendwie politisch. Ne? Dann kannst du sagen, das Lied hat so einen politischen Hintergrund oder könnte man so und so sehen. Sowas findet man bestimmt immer.
2: Aber darauf legen wir es nicht an.
1: Also nee, das von uns eigentlich nicht so gewollt.
0: Ich würde ja sagen, dass ihr als Band, naja, fast Urgesteine der Region seid hier. Wie wichtig ist der regionale Bezug für euch? Weil viele Musikvideos sind hier in Saalfeld gedreht worden.
1: Ja, das stimmt. Das fanden wir gerade wichtig, allein weil wir fanden, dass das sonst keiner einfach gemacht hat. Und da, warum sollen wir jetzt irgendwo hinfahren, in eine große Stadt oder einen Lost Place da besuchen? Gucken wir uns doch einfach mal hier um, was es hier so gibt. Könnte ja auch schon interessant sein, wie Gasmaschinenzentrale oder das Oldtimer Hotel. Einfach mal dort ein Video zu drehen.
3: Wir haben hier so viele Ecken und schöne Ecken, die meisten, die hier wohnen, gar nicht kennen. Da kann man das auch wenigstens mal zeigen.
0: Euer letztes Album, Gedankenspiele, das habt ihr ja vor ca. 2 Jahren veröffentlicht. An was arbeitet ihr aktuell? Ist es ein Album?
1: Ja.
0: Es ist ein Album geplant. Okay, wann soll das ca. rauskommen? Womit plant ihr?
1: Ja, am liebsten noch dieses Jahr, aber das wird nicht ganz so klappen vom zeitlichen her. Wenn wir uns anstrengen, kommt schon die erste Single dieses Jahr. Auf jeden Fall Anfang nächsten Jahres wollen wir es dann an den Start bringen, ja.
0: Dann würde ich auch zur letzten Frage kommen. Und zwar, was habt ihr für ein großes Ziel, ihr als Band? Oder was ist so der nächste Meilenstein, sagen wir mal?
2: Ja, ja, gute Frage.
3: Wenn es nach meiner Frau geht, die Bali-Tour und der Nightliner.
1: Wir haben immer die Wünsche, die Frau hat.
2: Ja, genau, Welttournee.
3: Für mich wäre es persönlich mal so ein Chartantritt. Also wirklich auch mal mit so einem Song in die Charts rein, ins Platz 100 ist, wäre es auch so. Aber dass man wenigstens sagen kann, dann bauen wir.
2: Mal ist mal in der Liste drin.
1: Oder noch ein schönes, großes Festival einfach mal mit da auf der Running Water aufzutauchen. Also jetzt nicht, vielleicht nicht gleich Wacken, es gibt da noch andere große Festivals.
2: Aber Rock am Ring wenigstens.
1: Ja, fangen wir mal klein an. Genau.
0: Das waren Morgenrot und im Hintergrund lief übrigens ihre neue Single passend zum Jubiläum 25 Jahre. Also nochmal alles Gute an Morgenrot und das war Janis Xenos, Radio SRB.

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1: Bis Ende Juni 26 konnte man einen Antrag auf Bürgergeld stellen. Laut Beschluss von Bundestag und Bundesrat änderte sich die Bezeichnung. Ab Juli 26 spricht man von der Grundsicherung für Arbeitssuchende oder verwendet den Begriff Grundsicherungsgeld. Welche Unterschiede gibt es nun zum eingangs benannten Bürgergeld? Diese und andere Fragen zum Thema stelle ich nun Herrn Carsten Rebenack, Pressesprecher der Agentur für Arbeit Thüringen Ost. Hallo.
2: Hallo.
1: Die Bearbeitung der Anträge erfolgt weiterhin vom Jobcenter. Welche Pflichten hat denn jetzt der Antragsteller zu erfüllen, wenn er Grundsicherung erhalten möchte?
2: Antragstellung setzt natürlich dann immer auch voraus, wenn jemand Leistung haben möchte, dass er ins Jobcenter geht und einen entsprechenden Termin vereinbart, beziehungsweise dann auch den Antrag, der auch digital gestellt werden kann, über den Online-Auftritt des Jobcenters in Salvert-Ruderstadt und dann die entsprechenden Formulare sucht und ausfüllt. Das ist der Grundgedanke und die Grundschritte, die ersten Schritte, die getan werden müssen, um zu Bürgergeld zu kommen oder zur Grundsicherung, wie es jetzt nur heißt, seit 1.7. Ansonsten ist es immer wichtig, das Gespräch auch zu suchen, sich also dort zu melden im Jobcenter und mit den Beratern gemeinsam zu überlegen, welche Schritte erforderlich sind, um wieder in Arbeit zu kommen oder woran es gegebenenfalls auch liegt, dass man eben momentan auf Hilfe und Unterstützung angewiesen ist.
1: Neue Regelungen gelten auch bei vorhandenem Vermögen. Das heißt konkret, was genau?
2: Seit 1.7. gilt ein Vermögensfreibetrag gestaffelt nach dem Lebensalter. Und konkret heißt das, bis zur Vollendung des 30. Lebensjahres sind 5.000 Euro Freibetrag gegeben, ab dem 31. 10.000, ab dem 41. 12.500 und ab dem 51. Lebensjahr 20.000 Euro. Wenn jetzt innerhalb einer Bedarfsgemeinschaft der Freibetrag nicht ausgeschöpft wird, dann ist das quasi übertragbar, sodass es je nachdem, wie viele Personen in einer Bedarfsgemeinschaft sind, das dann einen bestimmten Gesamtbetrag ergibt. Bisher war es ein bisschen anders, da waren ja insgesamt 40.000 im ersten Jahr, also in der Karenzzeit, frei. Und danach ist das auf 15.000 pro Person runtergenommen worden. Das hat man also jetzt ein bisschen anders gestaffelt.
1: Ja, wie wollen Sie das denn kontrollieren?
2: Man erwartet von den Leuten, die den Antrag stellen, natürlich Selbstauskunft. Das ist Bestandteil des Antrages. Und darauf wird dann im Prinzip geprüft, ob mehr Vermögen vorhanden ist als der Freibetrag oder diese neue Regelung hergibt. Und dann müsste gegebenenfalls geprüft werden, ob derjenige zu einem späteren Zeitpunkt Anspruch hätte. Ansonsten gilt grundsätzlich das Vermögen, was angegeben wird, als gesetzt.
1: Leistungskürzungen können auch ausgesprochen werden, wenn
2: mehrfach, das heißt also nicht beim ersten Mal, ein Termin versäumt wird. Das heißt also, die Meldeversäumnisse oder eben fehlende Mitwirkung würde etwas stringenter als bisher geahndet. Aber es gilt, das erste Meldeversäumnis bleibt ohne Konsequenz. Beim zweiten werden dann 30% gekürzt. Es ist aber, das muss man ehrlicherweise mal dazu sagen, ein recht geringer Prozentsatz, der tatsächlich ohne wichtigen Grund, das muss man auch dazu sagen, eine Einladung oder eben den Maßnahmen, die vorgeschlagen werden oder die vielleicht auch gemeinsam vereinbart wurden, nicht einhalten. Und es wird immer das Gespräch gesucht. Und es ist, wie gesagt, ein verschwindend geringer Prozentsatz derer, die tatsächlich dann auch mit Sanktionen belegt werden. Es ist keine Drohkulisse, die hier entsteht, also die neu aufgebaut werden soll, sondern es dient einfach einer verbindlicheren Zusammenarbeit.
1: Ein weiteres Thema sind unter anderem Schwarzarbeit und Scheinanmeldungen. Wie erfolgt denn da diese Überprüfung zu Unrecht gezahlter Leistungen durch das Amt?
2: Also Schwarzarbeit und Kontrolle von Schwarzarbeit obliegt nicht dem Jobcenter, dafür gibt es den Zoll. Auch das sind Einzelfälle. Also wir haben in unserer Region Scheinanmeldungen oder das, was möglicherweise auch woanders an anderen Stellen in Deutschland verstärkt auftritt. Das können wir für den Bereich Salvert-Ruderstadt so bisher nicht bestätigen.
1: Nun, wer ist berechtigt, Grundsicherungsgeld zu beantragen und zu empfangen? Und wie hoch sind die Auszahlungen für eine Person, Ehepartner und Kinder?
2: Das ist tatsächlich so, dass jeder, der Sozialleistungen beantragen kann, das auch tun kann. Das gilt grundsätzlich normalerweise ab dem 14. Lebensjahr. In der Regel wird es aber natürlich dann in der Bedarfsgemeinschaft wahrscheinlich dann eine Person sein, die erwachsen ist und oder in einer Familie. Das Familienoberhaupt oder der halt keine Arbeit hat und dann wird das geprüft. an den Regelsätzen hat sich mit Einführung des Änderungsgesetzes zum 1.7. nichts geändert.
1: Also kann man generell sagen, pro Person 563 Euro im Monat, jeweils vorauszahlend, wird das überwiesen auf das Konto des Betreffenden. Und welche Kosten werden außerdem vom Jobcenter übernommen? Zum Beispiel, wenn man Mieter ist, aber auch wenn man ein Eigenheim besitzt. Und da sind ja auch ein bisschen strengere Regeln gesetzt worden.
2: Im Wesentlichen hat sich auch da nichts verändert zum Vorhergehenden. Man wird nur die Karenzzeit, die ein Jahr beträgt, dann doch noch ein bisschen stringenter zum Auslaufen dieser Karenzzeit dann den Bürger auffordern, sich angemessenen Wohnraum zu besorgen, wenn tatsächlich die Mietkosten der Wohnraum im Moment nicht angemessen ist.
1: So, und meine letzte Frage lautet, wie viele Menschen haben im Juni 2025 von ihrem Recht Gebrauch gemacht, Bürgergeld zu empfangen? Und wie sah das im Juni 2026 aus, bezogen auf unseren Landkreis?
2: Wir haben im Monat Juni insgesamt im Landkreis Saalfeld-Rudolstadt 3.643 Personen als sogenannte erwerbsfähige Leistungsberechtigte damals noch Bürgergeld bekommen haben, plus 1.163 Personen, die als sogenannte nicht erwerbsfähige Leistungsberechtigte, ich mache jetzt mal Klammer auf Kinder, Klammer zu, und das macht also insgesamt eine Personenzahl von 4.800. Ich runde das jetzt mal ab. Es sind 4.806 Personen, die im Landkreis Saalfeld-Rudolstadt im Juni 2026 Leistungen bekommen haben, Bürgergeld. Und wenn wir das mal vergleichen, wir hatten im Juni 2025 5.479 sogenannte erwerbsfähige Leistungsberechtigte. Und dann kommen nochmal 1.706 nicht erwerbsfähige Leistungsberechtigte dazu. Und das macht in Summe 7.185 Personen. Das ist schon ein Rückgang. Also was die Zahl der Essensempfänger anbelangt, sowohl erwerbsfähige als auch nicht erwerbsfähige Leistungsbezieher im Landkreis Saalfeld-Rudolstadt, ist eine Erholung und eine Erleichterung in Sicht. Man muss fairerweise dazu sagen, es ist nicht rosarot, in Gesamtostthüringen nicht und auch im gesamten Thüringer Raum, was die Entwicklung auf dem Arbeitsmarkt angeht. Das ist ein schwieriges Fahrwasser, in dem wir uns gerade befinden und wir kämpfen eher mit steigenden Arbeitslosenzahlen.
1: Ja, dann erst einmal vielen Dank für Ihre Aussagen und bis zum nächsten Mal. Dankeschön.
2: Sehr gern, ich bedanke mich und auf Wiederhören.
1: Im Gespräch mit Carsten Rebenack war für Sie Karin Berger, Radio SRB.

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1: Dies war ein Veranstaltungshinweis für die Hörer vom Radio SRB.

0: ist 17 Uhr. Mein Name ist Judith Zieprich und ich genehmige mir gerade ein schönes Stück Apfelkuchen.
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2: Seit 2009 gibt es in der Stadt Saalfeld einen Kinder- und Jugendausschuss, der sich mit den Wünschen und Interessen von Kindern und Jugendlichen der Stadt Saalfeld befasst und diese dann im Stadtrat einbringt. In diesem Beitrag befasse ich mich mit diesem Ausschuss und befrage dabei das ehemalige Mitglied Sophie. Hallo Sophie.
3: Hi.
2: Was ist denn eigentlich der Kinder- und Jugendausschuss?
3: Der Kinder- und Jugendausschuss, kurz auch KUJA, ist ein Ausschuss, der aktuelle politische Themen des Saalfelder Stadtrats diskutiert und deren Auswirkungen auf die Stadt sowie auf die Kinder und Jugendlichen bespricht und die Interessen vertritt.
2: Wer gehört denn jetzt aber zum KUJA dazu?
3: Also hauptsächlich Kinder und Jugendliche, die rund um Saalfeld in die Schule gehen. Diese stellen sich in ihren Schulen freiwillig zur Wahl. Aber es gibt auch Erwachsene von dem Amt Jugendarbeit, Sport, Soziales aus der Stadtverwaltung, die den Ausschuss fachlich mit Ideen, Projekten oder Anmerkungen unterstützen.
2: Wie und wo kann ich dem KUJA beitreten?
3: Also hauptsächlich wird man in den KUJA gewählt. Diese Wahl findet in jeder Schule in und um Saalfeld alle 2 Jahre statt. Jede Schule hat eine bestimmte Anzahl an Plätzen, die belegt werden können. Schülerinnen und Schüler, die in den KUJA wollen, müssen sich also in ihrer Schule zur Wahl aufstellen und wählen lassen.
2: Mit welchen Themen hat sich der KUJA bisher beschäftigt und was wollen Sie noch erreichen?
3: Also mit den Themen Beteiligung zum Beispiel oder Kinderrechten und den aktuellen politischen Themen in unserer Stadt. Wir wollen unter anderem auch einen Austausch zwischen Politik und Jugend schaffen, viele verschiedene Leute einbeziehen und uns an der Mitgestaltung von Saalfeld beteiligen. Zum Beispiel was die Spielplätze, Sportstätten, Sportvereine und Jugendeinrichtungen angeht.
2: Wo und wann findet es statt?
3: Wir treffen uns regelmäßig in den Räumlichkeiten der Stadtverwaltung Saalfeld und der Orangerie. Das Datum ist immer sehr unterschiedlich, aber angepeilt ist, dass jeden Monat einmal alle zusammenkommen, um die neuesten Ereignisse zu besprechen.
2: Kannst du mir sagen, warum es wichtig ist, dass Jugendliche mitbestimmen dürfen?
3: Also es ist auf jeden Fall sehr wichtig, denn viele Dinge, die im Stadtrat besprochen werden, betreffen auch die Kinder und Jugendlichen hier. Deshalb können wir unsere Perspektive einbringen und dazu beitragen, dass Beschlüsse besser auf die Bedürfnisse junger Menschen abgestimmt werden. Schließlich sind wir direkt von diesen Entscheidungen betroffen und wissen am besten, was Kinder und Jugendliche brauchen.
2: Die Interessen von Kindern und Jugendlichen sind dem KUJA sehr wichtig. Dabei achten sie vor allem auf Gleichberechtigung und die Meinungen und Ideen der Kinder und Jugendlichen in und um Saalfeld. Weitere Infos findet ihr auf der Seite Lust auf Zukunft und auf der Seite der Stadt Saalfeld. Vom Mikro verabschieden sich Colin
3: und Sophie und wünschen Ihnen einen wunderschönen Tag.

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1: Schuld ist unter anderem manchmal ein kleiner Warenkorb, der Tag und Nacht bestückt werden kann. Aber auch das Auslaufmodell Bargeld, das ersetzt wird, selbst bei kleinen Beträgen, durch die Zahlung mit Karte oder Handy. Überblick AD. Aber auch beim Gang in die Selbstständigkeit kann es passieren, dass man Ihre Hilfe benötigt, nämlich der Schuldner- und Verbraucherinsolvenzberatung in der Kulmbacher Straße 12 in Saalfeld. Und ich begrüße die Chefin hier, Frau Wagner.
2: Die Schuldnerberatung beim Arbeiter-Samariter-Bund existiert seit 1993 mit der Schuldnerberatung und seit 1999 existiert dazu auch die Insolvenzberatung, also für Verbraucher. Und wir sind gegenwärtig 5 Beratungsfachkräfte mit unterschiedlichem Stundenumfang und haben noch unsere Verwaltungsfachkraft, die uns tatkräftig unterstützt. Also wir sind an 5 Tagen in der Woche im Büro, arbeiten allerdings mit Terminvergabe. Also die Leute müssen sich vorher bei uns melden und werden erstmal auf eine Warteliste gesetzt und kriegen dann innerhalb von 4 bis 6 Wochen, versuchen wir einzuhalten, einen Termin, wo wir uns dann um die Probleme kümmern. Es sei denn, es ist jetzt irgendwas existenziell ist, wie Wohnungskündigung oder Energiesperre. Da müssen wir natürlich gucken, dass wir da zeitnah agieren.
1: Sie sind ja nun schon ein bisschen länger dabei. Sie wissen also, wovon Sie reden.
2: Ich bin seit 1998 dabei, also mittlerweile 28 Jahre.
1: Sie haben viele Fälle miterlebt, viele Schicksale.
2: Also das ist schon lange zurückliegend. Eine alleinerziehende Mutter, die kam und auch etliche Schulden hatte und dann gesagt hat, ja, ich wusste, dass ich es nicht bezahlen kann, aber wenn ich in den Laden gegangen wäre, hätte ich die Schuhe fürs Kind nicht gekriegt. Also habe ich sie im Internet bestellt. Ja, sowas bewegt einen.
1: Sortieren Sie auch nach der Höhe der Schulden, in Euro ausgedrückt, dass da ganz schlimme Fälle mit bei Ihnen hier auf dem Tisch landen?
2: Die Höhe der Schulden ist eigentlich jetzt nicht vordergründig. Also es kommen auch alle möglichen Leute zu uns. Also es betrifft auch alle Schichten.
1: Also es ist anonym sozusagen, dass Sie darüber, über die einzelnen Fälle nicht reden dürfen.
2: Richtig.
1: Ja? Wie hoch ist die Hemmschwelle? Hat die sich verändert im Laufe der Zeit, in der Sie hier sind?
2: Wir haben in der Zeit, wo Peter Zwickert immer noch im Fernsehen tätig war, da hat man schon gemerkt, dass das Thema Schulden offener angesprochen wird. Wobei die Ratsuchenden schon, ich habe lange gebraucht, ehe ich mich überhaupt an sie gewandt habe. Ja, und das ist oftmals dann das Problem, dass dann alles schon sehr weit fortgeschritten ist und man dann eben gucken muss, wie kriegt man den Haushalt erstmal wieder so gestellt, dass die Einnahmen und Ausgaben erstmal funktionieren. Also heißt Haushaltsplan, Haushaltsbuch führen, solche Sachen. Um zu gucken, dass das Laufende erstmal wieder ins Lot kommt, ehe man sich dann um die Schulden kümmern kann.
1: Wichtige Dinge, die Sie mit auf den Weg geben. Also was sollte auf jeden Fall bezahlt werden?
2: Miete, Strom, Versicherungen sicherlich, die wichtig sind. Die Kfz-Versicherung, was zur Folge hätte, wenn die nicht bezahlt ist, dass dann die Meldung an die Zulassungsbehörde geht, das Auto zwangsstillgelegt wird und das Auto vielleicht zum Broterwerb benötigt wird. Unter Lebensunterhalt logischerweise.
1: Mit dem Girokonto? Da gibt es ja auch so eine gewisse Grenze.
2: Also wenn jetzt schon Mahnbescheide, Vollstreckungsbescheide vorliegen, kann es natürlich passieren, dass der Gläubiger, wenn er sein Geld nicht kriegt, dann versucht, das Konto zu pfänden. Dann muss das Konto in ein sogenanntes Pfändungsschutzkonto umgewandelt werden. Das erstmal Sorgefreibetrag nennt sich das, gesichert ist. Das sind gegenwärtig noch 1560 Euro, an die dann keiner ran kann. Und wenn jetzt Kinder im Haushalt sind oder Unterhalt gezahlt wird oder jemand verheiratet ist, kann dieser Betrag erhöht werden. Die Banken schicken prinzipiell die Leute erstmal zu uns. Dazu ist eben eine Bescheinigung erforderlich. die wir ausstellen dürfen, aber wir stellen diese Bescheinigung nur für unsere laufenden Klienten aus. Ansonsten kann das auch der Arbeitgeber machen oder das Jobcenter, also die Quelle, von der das Geld eben kommt. Also wir verweisen dann die Leute, die jetzt nicht bei uns in der Beratung sind, dann eben an die entsprechenden Stellen.
1: Wie ist es mit dem Altersdurchschnitt? Machen Jugendliche mehr Schulden?
2: Die Hauptklientel bewegt sich so zwischen 26 und 50 Jahre, wobei man sicherlich bei der älteren Bevölkerung sagen muss, da ist die Hemmschwelle auch noch höher, sich an uns zu wenden. Mhm. Was zugenommen hat, ist die Zahl der gerichtlich bestellten Betreuer, die jetzt hier mit ihren Betreuten kommen. Wir sind gegenwärtig bei rund 19% der Fälle. Und da betrifft es auch alle Alterskategorien, also von jung bis alt.
1: Und wann ist das nötig? In welchen Fällen?
2: Wenn jemand jetzt Hemmschwellen hat, zu Ämtern und zu Behörden zu gehen oder ein Krankheitsbild hat und sagt, also er kann bestimmte Dinge nicht mehr selber eigenständig regeln, kann ein Antrag auf gerichtlich bestellte Betreuung bestellt werden, dann wird es begutachtet und dann wird vom Gericht ein Betreuer eingesetzt, wenn jetzt jemand ins Heim muss.
1: Was geben Sie all jenen mit auf den Weg?
2: Dass man erst mal gucken muss, dass die Kosten, die ja notwendig sind, wie Miete und Energie und der Lebensunterhalt, dass das eben erst mal gesichert ist. Und dazu ist halt sicherlich sehr sinnvoll, ein Haushaltsbuch zu führen, weil man oftmals gar nicht weiß, wo habe ich denn eigentlich Einsparpotenzial. Ja, und schauen, ob ich alle Anträge gestellt habe. Wenn ich jetzt nur ein geringes Einkommen habe, kann ich eventuell Wohngeld beantragen oder bekomme ich ergänzend Arbeitslosengeld 2 oder Grundsicherung.
1: Sehen Sie da auch einen Zusammenhang, wie ich eingangs gesagt habe, dass man ein bisschen den Überblick verliert, wenn man im Internet bestellt, aber auch wenn man mit der Karte zahlt oder mit dem Handy?
2: Auf jeden Fall. Wobei mit Online-Banking und mit den Apps auf dem Handy hat man das mittlerweile sicherlich auch mehr unter Kontrolle. Aber auch da ist jeder unterschiedlich. Wir haben auch Klienten, die führen akribisch Haushaltsbuch und es reicht trotzdem nicht. Ja.
1: Zaubern können sie nicht.
2: Wir arbeiten auch sehr gut mit anderen Hilfseinrichtungen zusammen, also sozialpädagogische Familienhilfe oder die Schwangerenberatung, die Suchtberatung, weil es ist schon so, dass man sagen muss, es sind mehrere Probleme, die da auftauchen, die das verursachen. Ja.
1: Vielen Dank, dass Sie uns einen kleinen Einblick in Ihre Arbeit, in Ihr täglich Brot sozusagen gegeben haben und mit den Schlussworten nicht zu lange warten, wenn es
2: Probleme gibt.
1: Vielen Dank.
2: Gerne.
0: Im Gespräch mit Frau Elke Wagner war für Sie Karin Berger, Radio SRB.

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2: Ich grüße euch da draußen im Städtedreieck zwischen Saalfeld, Rudolstadt und Bad Blankenburg. Heute ist der 10. August. Astrid, Lars und Laurenz haben Namenstag. In Ecuador ist Nationalfeiertag, in Vietnam ist Orange Day und wir haben internationalen Tag gegen den Hexenwahn.

So, nun ist es raus. Es ist ja nicht nur so, dass die Katholiken heute Laurentiustag feiern. In diesen Tagen sind ja auch die Perseiden, die Tränen des Laurentius, gut zu sehen. Ein alljährlich in der ersten Augusthälfte wiederkehrender Meteoritenstrom, der gerade ein deutliches Maximum an Sternschnuppen aufweist, die scheinbar aus dem Sternbild Perseus, also aus Richtung Nordosten,

Heute vor 18 Jahren starb Isaac Hayes mit nur 65. Der Soul-Sänger war mit seinem Sprechgesang ein Vorläufer des Rap und des Hip-Hop. Er schrieb und performte etwa 700 Titel, davon waren 8 Nummer 1 Hits. Und er machte die Filmmusik für Shaft.

Ein Happy Birthday zum 48. geht heute an Olli P. 54 wird der Blues-Rocker Devin Allman. Glatte 60 feiert Hansi Kirsch von Blind Guardian. Den 83. Geburtstag hätte heute Ronnie Spector von den Ronettes gefeiert. Und 86 wäre Les Humphries geworden. Und ebenfalls Bobby Hatfield von den Righteous Brothers. Happy Birthday an alle Genannten.

Und hier kommen die historischen Dinge des 10. August. Vor 398 Jahren ist das schwedische Kriegsschiff Vasa bereits bei der Jungfernfahrt direkt im Hafen gesunken. Vor 365 Jahren gingen die Türkenkriege zu Ende. Das Osmanische Reich und das Heilige Römische Reich haben Frieden geschlossen. Und vor 138 Jahren lief der erste Dieselmotor.

Und hier kommt Teil 2 der historischen Dinge vom 10.8. Vor 129 Jahren wurde Aspirin erfunden. Vor 51 Jahren kam es mit den Erfurter Pogromen zu den ersten ausländerfeindlichen Ausschreitungen nach 1945, die ja dann in der DDR totgeschwiegen wurden. Und vor 106 Jahren nahm Mammy Smith den Titel Crazy Blues auf. Die erste Blues-Aufnahme eines schwarzen Interpreten überhaupt. Und sie öffnete als Millionenerfolg die Charts, sowohl für Farbige als auch für Frauen. Und deswegen denken wir heute an Mammy Smith.

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2: Heute Morgen ist der Robert Geheb bei mir, der Bürgermeister von Leutenberg. Guten Morgen erstmal.
3: Guten Morgen.
2: Leutenberg feiert. Die Stadt der sieben Täler kommt aus den Jubiläen nicht raus.
3: Das ist richtig. Wir feiern 700 Jahre Stadtrecht mit einem Stadtfest und 100 Jahre Freibad.
2: Ja, 700 ist Fest schon mal, ne? Da muss man es knallen lassen. Was geht denn da so ab?
3: Wir haben jede Menge geplant und wir planen auch schon sehr, sehr lange mit sehr vielen ehrenamtlichen Helfern. Ohne ginge es auch nicht, deswegen schon mal vielen Dank. Wir haben eine ganze Festwoche geplant und die Highlights lassen sich sicherlich nicht lumpen.
2: Wann geht's los?
3: Am nächsten Sonntag, 16 Uhr. Und wie sich das in der ländlichen Region in Thüringen gehört, starten wir mit einem Eröffnungsgottesdienst.
2: Kirchliche Feste sind hier fest mit eingebunden. Die Gemeinde spielt mit.
3: Selbstverständlich. Es geht nicht ohne. Wir sind zu wenige Einwohner. Wir müssen alles rekrutieren und requirieren, was wir können.
2: Aber Kultur ist natürlich auch dabei. Live-Mucke.
3: Jede Menge Live-Mucke. Am Wochenende danach, also ab dem 20. August, fängt eigentlich so das Feiern richtig an.
2: Was ist denn damit dabei?
3: Na, zum Beispiel Live-Musik mit Zwei gegen Willi. Am Donnerstag, am Freitag dann Tanz mit Zwecker im Festzelt, das auf dem ganzen Marktplatz aufgestellt ist. Und am Samstag haben wir dann Live-Musik mit Night Fever.
2: Leutenberg hat ja so gewisse Dinge, wie zum Beispiel die Vergangenheit der DEFA-Märchenfilme. Und daran wird ja auch gedacht.
3: Selbstverständlich, da haben wir uns auch jede Menge einfallen lassen. Der Dienstag ist ausgewählt als der Abend, wo wir uns einen historischen Filmabend gönnen, in zwei Durchgängen. 400 Leute hätten Platz. Wir würden uns freuen, wenn alle Plätze besetzt sind. Film und Leutenberg, das gehört zusammen und das wollen wir auch in die nächste Generation tragen.
2: Zwei Durchgänge heißt also, da wird zweimal gezeigt, damit, wenn von auswärts welche mit rein wollen, dass alle diesen Filmabend sehen können.
3: Richtig, wir haben so viele Anmeldungen, dass wir gemerkt haben, wir kommen mit einem Durchgang nicht zurecht und deswegen haben wir gesagt, wir zeigen denselben Durchgang zweimal, 17 Uhr und 19 Uhr, weil so viele Voranmeldungen da sind. Wir möchten aus allen Filmen, die in Leutenberg gedreht sind, kleine Ausschnitte senden.
2: Klasse finde ich auch, dass die Sportvereine mitmachen.
3: Die Vereine haben ihren Höhepunkt am Donnerstag, da planen wir eine Vereinsrallye, wo mehrere Mannschaften gegen sich antreten. Auch am Samstag haben wir geplant, dass sportliche Aktivitäten sind. Da werden die Oldtimer durch Leutenberg fahren um 11 Uhr, wer es gern sehen will. Und am Freitag ist großes Badfest. Auch da geht es um sportliche Betätigung.
2: Finde ich auch klasse, dass die Kleinen mit eingebunden werden, denn das Alexandra-Bad hat ja auch Geburtstag.
3: Auch das ist richtig. Das wird 100 Jahre und da freuen wir uns sehr, dass wir nach wie vor in der Lage sind, das Bad offen zu halten und dass wir wirklich eines der schönsten Bäder in der ganzen Region haben.
2: Ich möchte dem Bürgermeister von Leutenberg ja nicht zu nahe treten, aber es ist ja schon eine relativ kleine Stadt und trotzdem, Herr Geheb, gönnen Sie sich einen Festumzug.
3: Ja, wir hatten ein bisschen Bammel, tatsächlich, aber das gehört bei uns auch zu großen Festen dazu, dass wir einen Festumzug auf die Beine stellen. Lehesten macht uns das ja jedes Jahr vor mit dem Bergmannsfest. Wir haben über 30 Anmeldungen für mitlaufende Gruppen und wir mussten extra auch nochmal umplanen und werden vom Kreisel über die Bundesstraße hinten rein in die Stadt gehen an der Bayerischen Bierstube, damit alle sich präsentieren können und genug Platz für alle bleibt.
2: Und wahrscheinlich dann die Straße an dem Tag gesperrt. Wann wird das?
3: Am Samstag, 13.30 Uhr geht's los am Sportplatz und ab dann ist auch vorne die Straße gesperrt für circa eine Stunde.
2: Die Kleinen hat wohl erwähnt, was ist mit den Älteren?
3: Auch da gibt es einen speziellen Tag. Am Mittwoch, den 19. August, wollen wir einen Seniorennachmittag durchführen. Da freuen wir uns auch, dass wir so viele gewinnen konnten, die mit uns gemeinsam den Nachmittag durchführen. Aber wichtig ist natürlich auch, dass wir die Geschichte Leutenbergs mal präsentieren und das wird Mittwoch 19 Uhr im Rathaussaal stattfinden.
2: Robert Geheb, der Bürgermeister von Leutenberg, ganz herzlichen Glückwunsch erstmal zu beiden Jubiläum, Stadtrecht und Bad. Schulterklopfen und eine tolle Woche und vielen Dank an die Damen und Herren in Leutenberg, die es möglich machen.
3: Vielen Dank, so sehe ich das auch. Herzlichen Dank. Tschüss.

Eine ganz liebe E-Mail auf radioactiverock@srb.fm kam vom Hartmut. Danke dafür. Er wünscht sich den Song Riders on the Storm von den Doors aus dem Jahre 1971. Hier ist er.

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2: In Meura kam gestern ein Haflinger mit 2 PS heraus. Ohne ein zusätzliches Gewicht unten, wie Hufeisen zum Beispiel, würden Pferde umkippen, da der Schwerpunkt durch die dünnen Beine viel zu hoch liegt. Marco Polo stammte ursprünglich aus Watzdorf. Er hieß mit bürgerlichem Namen Markus Pole. Er hat übrigens auch den Polo-Shirt erfunden. Gleich 2 Zuschriften gab es zu Rottgau Monotones Live, sowohl vom Matthias als auch vom Uwe, die es geil fanden. Und deswegen hänge ich die Woche noch was dran.
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Ein Mitschnitt von 1992. Für mich klingt das immer so ein bisschen wie Südstaatenmucke mit hessischen Texten. Da lässt Bab und Wolfgang Niedecken grüßen. Ja, und 1996 habe ich die in Sondershausen mal live erleben dürfen.

0: Eine ganz besondere Deutschrock-Band hat dieses Jahr Jubiläum. Und zwar 25-jähriges Jubiläum. Dabei handelt es sich um die Saalfelder Band Morgenrot. Vielleicht kommt ja bei manchen jetzt ein Aha. Denn Morgenrot war mal eine Band des Monats und ich habe schon mal mit ihnen hier gesprochen. Und als kleines Geburtstagsgeschenk kommen hier ein paar Ausschnitte aus dem Interview für die Leute, die es nicht mitbekommen haben. Und weil es so schön war, für die, die es nochmal hören wollen.
1: Hi, ich bin der Bräuler von Morgenrot und wir begrüßen euch heute zu unserem Interview im Radio SRB.

0: Morgenrot gibt es seit 2001.
1: Ja, genau.
0: Seitdem hat sich ja viel verändert, so immer die Besetzung und dadurch immer auch so ein Stück weit eure Musik. Wie würdet ihr diese Veränderung im Laufe der Zeit beschreiben?
2: Hm. Besser auf jeden Fall.
1: Interessant, ja.
3: Von den zwei, von der Band gibt es ja nur noch zwei Gründungsmitglieder. Einmal der Atze und einmal der Rhythmusgitarrist, der Thomas. Und im Laufe der Zeit ist es natürlich qualitativ durch andere Sänger und Gitarristenwechsel besser geworden und mittlerweile auch stimmiger, möchte ich sagen.
1: Ja, also was du schon sagtest, dass sich da die Musik mit verändert hat, das ist ganz klar auch nachzuvollziehen. Das, wie die Band heute ist, hat mit dem, wie sie am Anfang war und die ersten Jahre war, eigentlich gar nichts mehr zu tun. Das ist wirklich ein ganz großer Unterschied geworden.
0: Ich wollte fragen, ob Morgenroths Musik politisch ist, denn vor allem die ersten Sachen, die ich mir von euch angehört habe, da hat sich die Frage schon irgendwie mit Ja beantwortet, vor allem wenn man sich Planet der Lügen angehört hat. Da hätte ich gesagt, ja, das ist politisch, aber wie würdet ihr die Frage jetzt beantworten? Hat sich da vielleicht auch etwas geändert?
1: Jetzt auf gar keinen Fall mehr politisch. Damals vielleicht schon, obwohl da würde ich mehr so das Wort sozialkritisch noch verwenden, oder?
3: Das hätte ich nämlich auch so gesagt, weil politisch sind wir in dem Sinne überhaupt nicht. Also wir machen immer noch bei manchen Texten sozialkritische Anregungen.
1: Anspielungen.
3: Das ist halt selber so aufregt, was halt wirklich im Alltag ist. Das würde ich aber definitiv nicht in eine politische Richtung reinschießen.
1: Es kommt ja auch drauf an, wer es hört. Und wenn du das willst und das dir so auslegst, ist irgendwie alles immer irgendwie politisch. Ne? Dann kannst du sagen, das Lied hat so einen politischen Hintergrund oder könnte man so und so sehen. Sowas findet man bestimmt immer.
2: Aber darauf legen wir es nicht an.
1: Also das von uns eigentlich nicht so gewollt.
0: Ich würde ja sagen, dass ihr als Band, fast Urgesteine der Region seid hier. Wie wichtig ist der regionale Bezug für euch? Weil viele Musikvideos sind hier in Saalfeld gedreht worden.
1: Ja, das stimmt. Das fanden wir gerade wichtig, allein weil wir fanden, dass das sonst keiner einfach gemacht hat. Und da, warum sollen wir jetzt irgendwo hinfahren, in eine große Stadt oder einen Lost Place da besuchen? Gucken wir uns doch einfach mal hier um, was es hier so gibt. Könnte ja auch schon interessant sein, wie Gasmaschinenzentrale oder das Oldtimer Hotel. Einfach mal dort ein Video zu drehen.
3: Wir haben so viele Ecken und schöne Ecken, die meisten, die hier wohnen, gar nicht kennen. Da kann man das auch wenigstens mal zeigen.
0: Euer letztes Album, Gedankenspiele, das habt ihr ja vor ca. 2 Jahren veröffentlicht. An was arbeitet ihr aktuell? Ist es ein Album?
1: Ja.
0: Es ist ein Album geplant. Okay, wann soll das ca. rauskommen? Womit plant ihr?
1: Ja, am liebsten noch dieses Jahr, aber das wird nicht ganz so klappen vom zeitlichen her. Wenn wir uns anstrengen, kommt schon die erste Single dieses Jahr. Auf jeden Fall Anfang nächsten Jahres wollen wir es dann an den Start bringen, ja.
0: Dann würde ich auch zur letzten Frage kommen. Und zwar, was habt ihr für ein großes Ziel, ihr als Band? Oder was ist so der nächste Meilenstein, sagen wir mal?
2: Ja, ach, gute Frage.
3: Wenn es nach meiner Frau geht, die Bali-Tour und der Nightliner.
1: Der Nightliner, ja. Wir haben immer die Wünsche, die die Frau hat.
2: Ja. Genau, Welttournee.
3: Für mich wäre es persönlich mal so ein Chartantritt. Also wirklich auch mal mit so einem Song in die Charts rein, ins Platz 100 ist, wäre es auch so. Aber dass man wenigstens sagen kann, dann bauen wir.
2: Mal ist mal in der Liste drin.
1: Oder noch ein schönes, großes Festival einfach mal mit da auf der Running Water aufzutauchen. Also jetzt nicht, vielleicht nicht gleich Wacken, es gibt da noch andere große Festivals.
2: Aber Rock am Ring wenigstens.
1: Ja, fangen wir mal klein an. Genau.
0: Das waren Morgenrot und im Hintergrund lief übrigens ihre neue Single passend zum Jubiläum 25 Jahre. Also nochmal alles Gute an Morgenrot und das war Janis Xenos, Radio SRB.

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1: Bis Ende Juni 26 konnte man einen Antrag auf Bürgergeld stellen. Laut Beschluss von Bundestag und Bundesrat änderte sich die Bezeichnung. Ab Juli 26 spricht man von der Grundsicherung für Arbeitssuchende oder verwendet den Begriff Grundsicherungsgeld. Welche Unterschiede gibt es nun zum eingangs benannten Bürgergeld? Diese und andere Fragen zum Thema stelle ich nun Herrn Carsten Rebenack, Pressesprecher der Agentur für Arbeit Thüringen Ost. Hallo.
2: Hallo.
1: Die Bearbeitung der Anträge erfolgt weiterhin vom Jobcenter. Welche Pflichten hat denn jetzt der Antragsteller zu erfüllen, wenn er Grundsicherung erhalten möchte?
2: Antragstellung setzt natürlich dann immer auch voraus, wenn jemand Leistung haben möchte, dass er ins Jobcenter geht und einen entsprechenden Termin vereinbart, beziehungsweise dann auch den Antrag, der auch digital gestellt werden kann, über den Online-Auftritt des Jobcenters in Saalfeld-Rudolstadt und dann die entsprechenden Formulare sucht und ausfüllt. Das ist der Grundgedanke und die Grundschritte, die ersten Schritte, die getan werden müssen, um zu Bürgergeld zu kommen oder zur Grundsicherung, wie es jetzt nur heißt, seit 1.7. Ansonsten ist es immer wichtig, das Gespräch auch zu suchen, sich also dort zu melden im Jobcenter und mit den Beratern gemeinsam zu überlegen, welche Schritte erforderlich sind, um wieder in Arbeit zu kommen oder woran es gegebenenfalls auch liegt, dass man eben momentan auf Hilfe und Unterstützung angewiesen ist.
1: Neue Regelungen gelten auch bei vorhandenem Vermögen. Das heißt konkret, was genau?
2: Seit 1.7. gilt ein Vermögensfreibetrag gestaffelt nach dem Lebensalter. Und konkret heißt das, bis zur Vollendung des 30. Lebensjahres sind 5.000 Euro Freibetrag gegeben, ab dem 31. 10.000, ab dem 41. 12.500 und ab dem 51. Lebensjahr 20.000 Euro. Wenn jetzt innerhalb einer Bedarfsgemeinschaft der Freibetrag nicht ausgeschöpft wird, dann ist das quasi übertragbar, sodass es je nachdem, wie viele Personen in einer Bedarfsgemeinschaft sind, das dann einen bestimmten Gesamtbetrag ergibt. Bisher war es ein bisschen anders. Da waren ja insgesamt 40.000 im ersten Jahr, also in der Karenzzeit, frei. Und danach ist das auf 15.000 pro Person runtergenommen worden. Das hat man also jetzt ein bisschen anders gestaffelt.
1: Ja, wie wollen Sie das denn kontrollieren?
2: Man erwartet von den Leuten, die den Antrag stellen, natürlich Selbstauskunft. Das ist Bestandteil des Antrages und darauf wird dann im Prinzip geprüft, ob mehr Vermögen vorhanden ist als der Freibetrag oder diese neue Regelung hergibt. Und dann müsste gegebenenfalls geprüft werden, ob derjenige zu einem späteren Zeitpunkt Anspruch hätte. Ansonsten gilt grundsätzlich das Vermögen, was angegeben wird, als gesetzt.
1: Leistungskürzungen können auch ausgesprochen werden, wenn
2: mehrfach, das heißt also nicht beim ersten Mal, ein Termin versäumt wird. Das heißt also, die Meldeversäumnisse oder eben fehlende Mitwirkung würde etwas stringenter als bisher geahndet. Aber es gilt, das erste Meldeversäumnis bleibt ohne Konsequenz. Beim zweiten werden dann 30% gekürzt. Es ist aber, das muss man ehrlicherweise mal dazu sagen, ein recht geringer Prozentsatz, der tatsächlich ohne wichtigen Grund, das muss man auch dazu sagen, einer Einladung oder eben den Maßnahmen, die vorgeschlagen werden oder die vielleicht auch gemeinsam vereinbart wurden, nicht einhalten. Und es wird immer das Gespräch gesucht. Und es ist, wie gesagt, ein verschwindend geringer Prozentsatz derer, die tatsächlich dann auch mit Sanktionen belegt werden. Es ist keine Drohkulisse, die hier entsteht, also die neu aufgebaut werden soll, sondern es dient einfach einer verbindlicheren Zusammenarbeit.
1: Ein weiteres Thema sind unter anderem Schwarzarbeit und Scheinanmeldungen. Wie erfolgt denn da diese Überprüfung zu Unrecht gezahlter Leistungen durch das Amt?
2: Also Schwarzarbeit und Kontrolle von Schwarzarbeit obliegt nicht dem Jobcenter, dafür gibt es den Zoll. Auch das sind Einzelfälle. Also wir haben in unserer Region Scheinanmeldungen oder das, was möglicherweise auch woanders an anderen Stellen in Deutschland verstärkt auftritt. Das können wir für den Bereich Saalfeld-Rudolstadt so bisher nicht bestätigen.
1: Nun, wer ist berechtigt, Grundsicherungsgeld zu beantragen und zu empfangen? Und wie hoch sind die Auszahlungen für eine Person, Ehepartner und Kinder?
2: Das ist tatsächlich so, dass jeder, der Sozialleistungen beantragen kann, das auch tun kann. Das gilt grundsätzlich normalerweise ab dem 14. Lebensjahr. In der Regel wird es aber natürlich dann in der Bedarfsgemeinschaft wahrscheinlich dann eine Person sein, die erwachsen ist und oder in einer Familie. Das Familienoberhaupt oder der halt keine Arbeit hat und dann wird das geprüft. An den Regelsätzen hat sich mit Einführung des Änderungsgesetzes zum 1.7. nichts geändert.
1: Also können wir generell sagen, pro Person 563 Euro im Monat jeweils vorauszahlend wird das überwiesen auf das Konto des Betreffenden. Und welche Kosten werden außerdem vom Jobcenter übernommen? Zum Beispiel, wenn man Mieter ist, aber auch wenn man ein Eigenheim besitzt. Und da sind ja auch ein bisschen strengere Regeln gesetzt worden.
2: Im Wesentlichen hat sich auch da nichts verändert zum Vorhergehenden. Man wird nur die Karenzzeit, die ein Jahr beträgt, dann doch noch ein bisschen stringenter zum Auslaufen dieser Karenzzeit dann den Bürger auffordern, sich angemessenen Wohnraum zu besorgen, wenn tatsächlich die Mietkosten der Wohnraum im Moment nicht angemessen ist.
1: So, und meine letzte Frage lautet, wie viele Menschen haben im Juni 2025 von ihrem Recht Gebrauch gemacht, Bürgergeld zu empfangen? Und wie sah das im Juni 2026 aus, bezogen auf unseren Landkreis?
2: Wir haben im Monat Juni insgesamt im Landkreis Saalfeld-Rudolstadt 3.643 Personen als sogenannte erwerbsfähige Leistungsberechtigte damals noch Bürgergeld bekommen haben, plus 1.163 Personen, die als sogenannte nicht erwerbsfähige Leistungsberechtigte, ich mache jetzt mal Klammer auf Kinder, Klammer zu, und das macht also insgesamt eine Personenzahl von 4.800. Ich runde das jetzt mal ab. Es sind 4.806 Personen, die im Landkreis Saalfeld-Rudolstadt im Juni 2026 Leistungen bekommen haben, Bürgergeld. Und wenn wir das mal vergleichen, wir hatten im Juni 2025 5.479 sogenannte erwerbsfähige Leistungsberechtigte. Und dann kommen nochmal 1.706 nicht erwerbsfähige Leistungsberechtigte dazu. Und das macht in Summe 7.185 Personen. Das ist schon ein Rückgang. Also was die Zahl der Leistungsempfänger anbelangt, sowohl erwerbsfähige als auch nicht erwerbsfähige Leistungsbezieher im Landkreis Saalfeld-Rudolstadt, ist eine Erholung und eine Erleichterung in Sicht. Man muss fairerweise dazu sagen, es ist nicht rosarot, in Gesamtostthüringen nicht und auch im gesamten Thüringer Raum, was die Entwicklung auf dem Arbeitsmarkt angeht. Das ist ein schwieriges Fahrwasser, in dem wir uns gerade befinden und wir kämpfen eher mit steigenden Arbeitslosenzahlen.
1: Ja, dann erst einmal vielen Dank für Ihre Aussagen und bis zum nächsten Mal. Dankeschön.
2: Sehr gern, ich bedanke mich und auf Wiederhören.
1: Im Gespräch mit Carsten Rebenack war für Sie Karin Berger, Radio SRB.

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1: 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August, zwischen 10 und 13 Uhr. Sie finden uns in Saalfeld am Blankenburger Tor 2 im AWO-Beratungsbüro.
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2: Seit 2009 gibt es in der Stadt Saalfeld einen Kinder- und Jugendausschuss, der sich mit den Wünschen und Interessen von Kindern und Jugendlichen der Stadt Saalfeld befasst und diese dann im Stadtrat einbringt. In diesem Beitrag befasse ich mich mit diesem Ausschuss und befrage dabei das ehemalige Mitglied Sophie. Hallo Sophie!
3: Hi!
2: Was ist denn eigentlich der Kinder- und Jugendausschuss?
3: Der Kinder- und Jugendausschuss, kurz auch KUJA, ist ein Ausschuss, der aktuelle politische Themen des Saalfelder Stadtrats diskutiert und deren Auswirkungen auf die Stadt sowie auf die Kinder und Jugendlichen bespricht und die Interessen vertritt.
2: Wer gehört denn jetzt aber zum KUJA dazu?
3: Also hauptsächlich Kinder und Jugendliche, die rund um Saalfeld in die Schule gehen. Diese stellen sich in ihren Schulen freiwillig zur Wahl. Aber es gibt auch Erwachsene von dem Amt Jugendarbeit, Sport, Soziales aus der Stadtverwaltung, die den Ausschuss fachlich mit Ideen, Projekten oder Anmerkungen unterstützen.
2: Wie und wo kann ich dem KUJA beitreten?
3: Also hauptsächlich wird man in den KUJA gewählt. Diese Wahl findet in jeder Schule in und um Saalfeld alle 2 Jahre statt. Jede Schule hat eine bestimmte Anzahl an Plätzen, die belegt werden können. Schülerinnen und Schüler, die in den KUJA wollen, müssen sich also in ihrer Schule zur Wahl aufstellen und wählen lassen.
2: Mit welchen Themen hat sich der KUJA bisher beschäftigt und was wollen Sie noch erreichen?
3: Also mit den Themen Beteiligung zum Beispiel oder Kinderrechten und den aktuellen politischen Themen in unserer Stadt. Wir wollen unter anderem auch einen Austausch zwischen Politik und Jugend schaffen, viele verschiedene Leute einbeziehen und uns an der Mitgestaltung von Saalfeld beteiligen, zum Beispiel was die Spielplätze, Sportstätten, Sportvereine und Jugendeinrichtungen angeht.
2: Wo und wann findet es statt?
3: Wir treffen uns regelmäßig in den Räumlichkeiten der Stadtverwaltung Saalfeld und der Orangerie. Das Datum ist immer sehr unterschiedlich, aber angepeilt ist, dass jeden Monat einmal alle zusammenkommen, um die neuesten Ereignisse zu besprechen.
2: Kannst du mir sagen, warum es wichtig ist, dass Jugendliche mitbestimmen dürfen?
3: Also es ist auf jeden Fall sehr wichtig, denn viele Dinge, die im Stadtrat besprochen werden, betreffen auch die Kinder und Jugendlichen hier. Deshalb können wir unsere Perspektive einbringen und dazu beitragen, dass Beschlüsse besser auf die Bedürfnisse junger Menschen abgestimmt werden. Schließlich sind wir direkt von diesen Entscheidungen betroffen und wissen am besten, was Kinder und Jugendliche brauchen.
2: Die Interessen von Kindern und Jugendlichen sind dem KUJA sehr wichtig. Dabei achten sie vor allem auf Gleichberechtigung und die Meinung und Ideen der Kinder und Jugendlichen in und um Saalfeld. Weitere Infos findet ihr auf der Seite Lust auf Zukunft und auf der Seite der Stadt Saalfeld. Vom Mikro verabschieden sich Colin
3: und Sophie und wünschen Ihnen einen wunderschönen Tag.

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1: Schuld ist unter anderem manchmal ein kleiner Warenkorb, der Tag und Nacht bestückt werden kann. Aber auch das Auslaufmodell Bargeld, das ersetzt wird, selbst bei kleinen Beträgen, durch die Zahlung mit Karte oder Handy. Überblick AD. Aber auch beim Gang in die Selbstständigkeit kann es passieren, dass man Ihre Hilfe benötigt, nämlich der Schuldner- und Verbraucherinsolvenzberatung in der Kulmbacher Straße 12 in Saalfeld. Und ich begrüße die Chefin hier, Frau Wagner.
2: Die Schuldnerberatung beim Arbeiter-Samariter-Bund existiert seit 1993 mit der Schuldnerberatung und seit 1999 existiert dazu auch die Insolvenzberatung, also für Verbraucher. Und wir sind gegenwärtig 5 Beratungsfachkräfte mit unterschiedlichem Stundenumfang und haben noch unsere Verwaltungsfachkraft, die uns tatkräftig unterstützt. Also wir sind an 5 Tagen in der Woche im Büro, arbeiten allerdings mit Terminvergabe. Also die Leute müssen sich vorher bei uns melden und werden erstmal auf eine Warteliste gesetzt und kriegen dann innerhalb von 4 bis 6 Wochen, versuchen wir einzuhalten, einen Termin, wo wir uns dann um die Probleme kümmern. Es sei denn, es ist jetzt irgendwas existenziell ist, wie Wohnungskündigung oder Energiesperre. Da müssen wir natürlich gucken, dass wir da zeitnah agieren.
1: Sie sind ja nun schon ein bisschen länger dabei. Sie wissen also, wovon Sie reden.
2: Ich bin seit 1998 dabei, also mittlerweile 28 Jahre.
1: Sie haben viele Fälle miterlebt, viele Schicksale.
2: Also das ist schon lange zurückliegend. Eine alleinerziehende Mutter, die kam und auch etliche Schulden hatte und dann gesagt hat, ja, ich wusste, dass ich es nicht bezahlen kann, aber wenn ich in den Laden gegangen wäre, hätte ich die Schuhe fürs Kind nicht gekriegt. Also habe ich sie im Internet bestellt. Ja, sowas bewegt einen.
1: Sortieren Sie auch nach der Höhe der Schulden, in Euro ausgedrückt, dass da ganz schlimme Fälle mit bei Ihnen hier auf dem Tisch landen?
2: Die Höhe der Schulden ist eigentlich jetzt nicht vordergründig. Also es kommen auch alle möglichen Leute zu uns. Also es betrifft auch alle Schichten.
1: Also es ist anonym sozusagen, dass Sie darüber, über die einzelnen Fälle nicht reden dürfen.
2: Richtig.
1: Ja? Wie hoch ist die Hemmschwelle? Hat die sich verändert im Laufe der Zeit, in der Sie hier sind?
2: Wir haben in der Zeit, wo Peter Zwickert immer noch im Fernsehen tätig war, da hat man schon gemerkt, dass das Thema Schulden offener angesprochen wird. Wobei die Ratsuchenden schon, ich habe lange gebraucht, ehe ich mich überhaupt an sie gewandt habe. Ja, und das ist oftmals dann das Problem, dass dann alles schon sehr weit fortgeschritten ist und man dann eben gucken muss, wie kriegt man den Haushalt erstmal wieder so gestellt, dass die Einnahmen und Ausgaben erstmal funktionieren. Also heißt Haushaltsplan, Haushaltsbuch führen, solche Sachen. Um zu gucken, dass das Laufende erstmal wieder ins Lot kommt, ehe man sich dann um die Schulden kümmern kann.
1: Wichtige Dinge, die Sie mit auf den Weg geben. Also was sollte auf jeden Fall bezahlt werden?
2: Miete, Strom, Versicherungen sicherlich, die wichtig sind. Die Kfz-Versicherung, was zur Folge hätte, wenn die nicht bezahlt ist, dass dann die Meldung an die Zulassungsbehörde geht, das Auto zwangsstillgelegt wird und das Auto vielleicht zum Broterwerb benötigt wird. Unter Lebensunterhalt logischerweise.
1: Mit dem Girokonto? Da gibt es ja auch so eine gewisse Grenze.
2: Also wenn jetzt schon Mahnbescheide, Vollstreckungsbescheide vorliegen, kann es natürlich passieren, dass der Gläubiger, wenn er sein Geld nicht kriegt, dann versucht, das Konto zu pfänden. Dann muss das Konto in ein sogenanntes Pfändungsschutzkonto umgewandelt werden. Das erstmal Sorgefreibetrag nennt sich das, gesichert ist. Das sind gegenwärtig noch 1560 Euro, an die dann keiner ran kann. Und wenn jetzt Kinder im Haushalt sind oder Unterhalt gezahlt wird oder jemand verheiratet ist, kann dieser Betrag erhöht werden. Die Banken schicken prinzipiell die Leute erstmal zu uns. Dazu ist eben eine Bescheinigung erforderlich. die wir ausstellen dürfen, aber wir stellen diese Bescheinigung nur für unsere laufenden Klienten aus. Ansonsten kann das auch der Arbeitgeber machen oder das Jobcenter, also die Quelle, von der das Geld eben kommt. Also wir verweisen dann die Leute, die jetzt nicht bei uns in der Beratung sind, dann eben an die entsprechenden Stellen.
1: Wie ist es mit dem Altersdurchschnitt? Machen Jugendliche mehr Schulden?
2: Die Hauptklientel bewegt sich so zwischen 26 und 50 Jahre, wobei man sicherlich bei der älteren Bevölkerung sagen muss, da ist die Hemmschwelle auch noch höher, sich an uns zu wenden. Was zugenommen hat, ist die Zahl der gerichtlich bestellten Betreuer, die jetzt hier mit ihren Betreuten kommen. Wir sind gegenwärtig bei rund 19% der Fälle und da betrifft es auch alle Alterskategorien, also von jung bis alt.
1: Und wann ist das nötig? In welchen Fällen?
2: Wenn jemand jetzt Hemmschwellen hat, zu Ämtern und zu Behörden zu gehen oder ein Krankheitsbild hat und sagt, also er kann bestimmte Dinge nicht mehr selber eigenständig regeln, kann ein Antrag auf gerichtlich bestellte Betreuung gestellt werden, dann wird es begutachtet und dann wird vom Gericht ein Betreuer eingesetzt, wenn jetzt jemand ins Heim muss.
1: Was geben Sie all jenen mit auf den Weg?
2: Dass man erstmal gucken muss, dass die Kosten, die notwendig sind, wie Miete und Energie und der Lebensunterhalt, dass das eben erstmal gesichert ist. Und dazu ist halt sicherlich sehr sinnvoll, ein Haushaltsbuch zu führen, weil man oftmals gar nicht weiß, wo habe ich denn eigentlich Einsparpotenzial. Ja, und schauen, ob ich alle Anträge gestellt habe. Wenn ich jetzt nur ein geringes Einkommen habe, kann ich eventuell Wohngeld beantragen oder bekomme ich ergänzend Arbeitslosengeld 2 oder Grundsicherung.
1: Sehen Sie da auch einen Zusammenhang, wie ich eingangs gesagt habe, dass man ein bisschen den Überblick verliert, wenn man im Internet bestellt, aber auch wenn man mit der Karte zahlt oder mit dem Handy?
2: Auf jeden Fall. Wobei mit Online-Banking und mit den Apps auf dem Handy hat man das mittlerweile sicherlich auch mehr unter Kontrolle. Aber auch da ist jeder unterschiedlich. Wir haben auch Klienten, die führen akribisch Haushaltsbuch und es reicht trotzdem nicht.
1: Zaubern können sie nicht. Nee,
2: wir arbeiten auch sehr gut mit anderen Hilfseinrichtungen zusammen, also sozialpädagogische Familienhilfe oder die Schwangerenberatung, die Suchtberatung, weil es ist schon so, dass man sagen muss, es sind mehrere Probleme, die da auftauchen, die das verursachen. Ja.
1: Vielen Dank, dass Sie uns einen kleinen Einblick in Ihre Arbeit, in Ihr täglich Brot sozusagen gegeben haben und mit den Schlussworten nicht zu lange warten, wenn es
2: Probleme gibt.
1: Vielen Dank.
2: Gerne.
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1: Oh, hier rüber gespritzt.
2: Na, auf jeden. So, herzlich willkommen zur ersten Sendung nach dem Partisan 2026.
3: War sehr schön, nicht dort gewesen zu sein.
2: Das weiß ich. Nichtsdestotrotz schaue ich, wenn ich in die Runde schaue, also außer dich, du bist grundsätzlich...
3: Wir sind aber keine Runde, oder? Wir sind ja mehr ein Dreieck.
2: Ja, das stimmt, du hast recht. Sehe ich trotzdem müde Gesichter. Du vom, weiß ich nicht, vom Nichts zu wahrscheinlich.
3: Blödsau. Bin eigentlich der richtig Leistung bringt von der Arbeit auf.
2: Ja, das, das war klar. Du bist der Einzige, der überhaupt auf der Welt Leistung bringt.
3: Nicht auf dem Amt.
2: Nein, das ist richtig. Da kommen auch nur die richtig Guten hin.
3: Ja, Deutschland weiß das jeden Tag. Ja, effizient.
2: Und so, nichtsdestotrotz wollte ich damit sagen, dass wir, weil das Partisan ja eben erst rum ist und wir das Material, was wir ja so umfangreich aufgenommen haben, erstmal sichten, hören, machen müssen, das war beim besten Willen nicht mehr zu machen. Deswegen sprechen wir heute nicht über das Partisan, sondern über andere schöne Dinge. Wie zum Beispiel über die nächste Band, die uns der Markus heute völlig außerhalb des Protokolls jetzt vorstellt.
3: Ja, da sage ich mal einfach nur viel Spaß, ne?

0: Stell mal die Band vor, weil es ist mir verboten worden, das vorher zu machen. Deswegen mache ich es jetzt, weil ich durfte es vorher nicht sagen. Ja? Nicht, dass ihr denkt, ich bin blöd oder Arschloch oder sowas. Ne?
1: Die wissen das alle da draußen.
0: Suffocation vom 2023er Album Hymns from the Apocrypha. Song hieß A Dim Veil of Obscurity. Ja?
2: Wo sind die
0: Suffocation,
2: her?
0: Wo sind die her? Das wissen weiß ja wo jeder Metaller, wo die her sind. Urgestein Suffocation. Sag mal. Amerika. Nordamerika. Okay. USA. So. Also, was sagst du dazu?
1: Das, also ich, insgesamt.
2: Ich wollte
1: dir ein bisschen
2: Kontext
0: entlocken. Ja, aber ja. Genau. Nur beim Polit-Talk oder was?
1: Naja, du. Nein, komm. Alles umsonst.
0: Ja, wirklich, es ist wirklich, um mit solchen Amateuren arbeiten zu müssen. Echt, das ist unglaublich.
1: So, Jule.
2: Wir bleiben in den USA.
1: Oh, okay.
2: Und zwar hat Evanescence im Juni ein Album rausgebracht.
1: Oh, okay.
2: Was irgendwie zu dem Zeitpunkt ein bisschen an mir vorbeigezogen ist. Verstehe. Kann ich aber so nicht stehen lassen. Das hat den Titel Sanctuary. Mhm. Und da würde ich jetzt direkt mal reinhören. In den Titel Afterlife. Bitteschön.

0: Evanescence. Emily. Immer noch irgendwie am Machen und Tun.
1: Und am Leben.
0: Am Leben.
2: Ja, ich habe immer gedacht, die Schlechten, aber die Schlechten sterben ja nie.
3: Ja, das sieht man an dir.
2: Ja, ich bin ja noch jung.
3: Ja, also, stimmt, 23, das stimmt. Du hast ja noch große Chancen auf den 27er Club. Keine Frage. So, aus dem mittleren
2: Osten.
3: Nicht. Das ist Mitte. Arkansas ist irgendwo in der Mitte, keine Ahnung. Nach Kalifornien. Also wir bleiben in Amerika. Rutschen aber.
2: Was ist denn heute los? Warum sind wir jetzt schon bei drei Songs immer noch da drüben, diesen Kakoland?
3: Naja, das wird noch besser. Warte nur.
2: Ja, also meinst du meinen? Ja, doch, definitiv.
3: Nach Kalifornien und 40 Jahre zurück. Da haben nämlich im August 1984, also wo ihr alle noch Quark im Schaufenster wart, also inklusive dir, lieber Markus, die Speed Thrasher von Hirax.
2: Sagt mir auch sogar noch Hirax.
3: Genau.
2: Hab ihre, ich auch mal gespielt, Hirax.
3: Hirax, kann sein, durchaus. Ihre zweite Platte rausgebracht, die da heißt Hate, Fear and Power. Und zu diesem Anlass, 40. Geburtstag, immer rund, immer schön, hören wir in den Song rein, The Plug. Hirax, bitte.

0: Hyrax, na Hyrax ist schöner.
1: Kurz und schmerzlos, wie man vor 40 Jahren eben war.
0: Aber das war, die Welt war einfacher.
1: Das,
0: muss man so sagen. Die war einfacher, die war überschaubarer, die war nicht so komplex.
1: Wie es jetzt gerade der Fall ist. Mag durchaus sein, ja. Ohne mich jetzt in Politikverständnis zu üben.
0: Das hat
1: ja
0: mit Politik zu tun.
1: Ach so. Dann habe ich es völlig falsch verstanden.
0: Allgemein, alles komplizierter geworden.
1: Ah, okay.
0: Ja, deine Moderation ja auch.
1: Die, ja, doch.
0: Wo sie ja von Klopsilität. Ja, Klopsilität, ne?
1: Was?
0: Gerade zu strotzen.
1: Klopsibilität? Ja. Aber das hört man doch gar nicht, dass ich fett bin.
0: Das habe ich jetzt auch gar nicht gemerkt. Das ist wiederum sehr schönes Ding von dir, aber das war ein klassisches Eigentor, weil das habe ich gar nicht gemeint. Ich war Komplexität wollte ich eigentlich sagen.
1: Ach, Komplexität, ja. Das wiederum habe ich dann wieder falsch verstanden. Ja.
2: Hat man jetzt nicht direkt erkannt, dass du das sagen wolltest.
1: Aber da hört man auch, dass es nicht weit her ist.
0: Mach nie Witze über Mehrheiten.
1: Ach.
0: Ja, na gut. Gehen wir wieder zurück nach Europa.
1: Oh.
0: Und da habe ich mal wieder eine Band rausgekramt. Also warte ich schon lange aufs neue Album, aber irgendwie hört man nichts. Wormwood aus Schweden.
1: Ja.
0: Das spielt vom 2017er Album meinen Song. Wie treffend in der heutigen Zeit. The Universe is Dying.

0: Wormwood. Geil. aber das ist halt auch, die haben tatsächlich eine neue EP rausgebracht.
1: Ja, zwei Songs, aber das ist auch kein Album. Ich rede von einem verfickten Album.
0: Ja, sicher. Aber du hättest ja mal auch die letzten Freitag übrigens erschienene EP oh, mal anspielen können.
1: Ja, stimmt. Entschuldigung.
0: Nein. Fehler passieren uns allen mal.
1: Nein,
0: die
1: nicht,
0: relativ
1: das
0: selten, aber...
1: Nicht passieren. Das darf nicht, das darf nicht, das darf nicht.
2: Also, ich für meinen Teil verzeih dir.
0: Ja, ich gerade ich so nicht. Auch.
1: Das, was ihr, ist mir völlig ritzig.
0: Ah, das war klar. Ja, dann ist das halt
2: dann so. Lebt damit.
0: Na.
1: Nee, will ich aber nicht.
0: Versager.
1: Das kann ich mir niemals verzeihen. Ja, ich habe versagt. Voller Beute.
0: Na gut.
2: Nun denn, ich...
0: Prost.
2: Ich hüpfe wieder zurück in die USA. Mhm. Mit weniger erfreulichen Nachrichten. Frontmann Lou Koller von Sick of It All ist vor einer Woche, anderthalb, wirklich verstorben. Ja.
0: Punkt.
2: Hat, ja. Kurze Trauersekunde.
0: Was immer schlecht im Radio, ne?
2: Ja. Die hätten die oder haben dieses Jahr eigentlich 40-jähriges Bestehen gehabt.
1: Ja, ja, aber man muss ja mal positiv reden. Ich meine, er ist gestorben, ist traurig, klar, es sterben Milliarden Menschen, jedes Milliarden Lichtjahre. Aber er hat sich ein Denkmal, er hat ein Denkmal hinterlassen für sich. Also das können ja nicht viele Menschen behaupten.
0: Das
1: ist ja, er hat eine Szene geprägt, er hat eine Kultur geprägt, eine Jugendkultur. 40 Jahre lang, meine Fresse.
0: Das kann man
1: besser auf kannst jeden du nicht abtreten, freilich ist es tragisch, aber.
2: Bisschen jung, aber ansonsten, ja, hast du was.
1: Oder ist es falsch?
0: Nein, nein, also genau das ist das Vermächtnis, was er da hinterlässt am Ende. Genau so ist es.
2: Genau, und deswegen hören wir mal in eins der richtungsweisenden Alben hinein. Scratch the Surface mit dem gleichnamigen Titel. Viel Spaß.

0: Music of it all.
1: Ja. Scratch the surface. Song und Platte.
2: Paradebeispiel für Denkmal gesetzt.
1: Ja, ja, ja.
2: Gut. Sascha, du bist dran, du bist dran.
1: Apropos Ende von manchen Dingen. Am 16. bis 18.07., also schon wieder fast einen Monat her, war zum 10. und letzten Mal das Chaos Dissens Open Air im Feriendorf Christendorf. Ferienland Christendorf, Entschuldigung. Und ja, schade. Ein weiteres Festival, was da irgendwie...
2: Warst du dort überhaupt?
1: Die Segel streicht. Ich war am Freitag dort.
2: Dortheimsgard bestimmt, oder?
1: Dortheimsgard habe ich mir angeguckt. War leider enttäuscht, weil sie eben nur die neueren Alben bedienen. Und ich bin ja eher der Fan des Kraches. Aber sei es drum. An dem Freitag haben auch die Amis von Poison Ruin gespielt. Sagt euch das was?
2: Ja.
1: Und die haben ja vor nicht allzu langer Zeit ein Album veröffentlicht, in das ich gerne mal reinhören würde. Wollen. Fand ich ziemlich geil, in diesem ganzen doch Black Metal schwangeren Set, dass da mal so eine, wie würde ich denn das nennen, Heavy Metal Punk Truppe irgendwie aufschlägt. Wir hören in den Song und das Album Hymns from the Hills rein. Poison Ruin, bitteschön.

0: Poison Ruin.
1: Der gibt's auch schon lange, Poison Ruin, oder? Der Name ist schon mehr länger ein Begriff, auf alle Fälle. Aber mein Zeitverständnis ist manchmal auch komisch.
0: Ja, das kann ich bestätigen. Ich glaube, das ist die zweite oder dritte Platte irgendwie. So,
1: sagst du, die gibt's schon ewig. Ja. Wenn du 20 Jahre eine Scheibe rausbringst, dann ist das ewig.
0: Ja, ist richtig.
1: Oder
0: ja,
1: ewig nicht, aber verdammt lang her.
0: Freilich. Nicht schlecht.
1: Na gut. Kommen wir wieder rüber über den Teich. Und gehen auf die Insel. Nach Loch England. Da hat eine Band auch eine Urgestein des symphonischen Black Metal à la Cradle of Filth neue Scheibe rausgebracht, die mich mal wieder ein bisschen berührt hat, muss ich sagen. Die Scheiben vorher waren nicht so toll. Heaven and Throne, das ist dir ja bestimmt auch noch ein Begriff.
0: Auf jeden Fall, na klar.
1: Da spielen wir von der neuen Scheibe einen Song, der heißt da A Gallery of Rotting Portraits. Viel Spaß.

0: Ja, he can enthroned aus Großbritannien.
1: Mhm.
0: Ja? Alter Haudegen. Mhm. Die alten Scheiben waren auch schon geil. Ich finde die neue Scheibe echt gut. Es ist natürlich ein bisschen moderner, auch nicht so wie früher, aber trotzdem, der Song war auch ein bisschen, muss ich sagen, fällt ein bisschen raus. Da war ein bisschen viel Growls drin.
1: Mhm, okay. Ich fand die noch nie so richtig geil.
0: Ja, doch, die ersten zwei Scheiben waren schon.
1: Mhm. Es war schon okay. Also, für den Garten ging's.
0: Für den Garten ging's, ja.
1: Aber so richtig abgeholt, na, es ist doch nur meine Meinung. Die zählt doch im Grunde
0: auch nicht. Ja, also ruhig, die will keiner hören.
1: Hauptsache du findest es gut.
0: Ja. Also, Jule ist dran jetzt. Wir wollen jetzt hier mal einen sterben Cut machen, weil ich kann dieses Gebärmel nicht mehr hören. Ja, das geht mir so tierisch.
1: Hm,
0: unten rum an meine Datteln.
2: Oh. An die Datteln.
3: Naja, freilich.
2: Das ist auch nicht schlecht. Mhm.
1: Schreiben sie auch ziemlich gut, die ganze Zustand.
0: Ja. Ach nee, jetzt habe ich dir mal eine Vorlage geliefert, unabsichtlich.
1: Ja, mein Freund.
2: Okay.
1: Weg von den Datteln.
2: Weg von den Datteln, zurück in die USA. Ich weiß nicht, was da passiert
0: ist. Mit der Du bist bald raus, gell? Das geht überhaupt nicht.
1: Alter, wirklich
2: wahr. Sowieso schon
0: Sascha, sag auch mal was jetzt.
1: Der nächste Song, den ich spiele, gebiert uns allen zur Ehrenrettung.
2: Sehr gut.
0: Schäme dich.
1: Nein, lass doch erstmal ausreden, Mensch.
2: Ja. Es ist mir diesmal übelst schwer gefallen. Schäme
0: dich.
2: Irgendwie ist es alles in den USA hängen geblieben. Ich kann ja auch nichts dafür.
1: So oft wie wir Amerika-Bashing betreiben, ist es doch auch mal okay.
0: Ne, ja, wie sagen sie bei Namis, würden sie sagen, shame on you.
1: Oh, ui, da hast du jetzt aber lange
0: gegoogelt. Ist mir gerade eingefallen. Das ist auch blöd. Oh, sowas darf man ja gar nicht sagen, öffentlich-rechtlichen.
1: Das ist wohl richtig.
0: Also Sascha, reiß dich mal zusammen jetzt hier.
1: Jetzt ist aber gut, genau.
2: Auf jeden Fall kommen wir zu ein paar Urgesteinen, die ein neues Album rausgebracht haben. Nan Slaughter haben das Album Satanic Chaos Legions rausgebracht. Und da hören wir jetzt einfach mal rein. Und ich spiele den Titel in The Flames of Inferno.
1: Na klar.
2: Viel Spaß.

0: ganz laut.
1: Schöne Lagerfeuerstimmung. Passend zum diesen herrlichen Sommer. Ne? Überall in Europa.
0: Überall Lagerfeuer.
2: Ja, das ist ein ganz schön großes Lagerfeuer zu teilen. Ne? Schön groß nach Frankreich und Spanien.
1: Italien hat es jetzt auch angefangen. Ne? Ja, das ist ja okay, Wunder. Überall nur noch Brandkanzeln, oder?
2: Uppala. So. Geburtstag. 30 Jahre ist es nun her, dass eine All-Star-Band, so würde sie uns zumindest verkauft damals, ihr Debüt rausbrachte, ihr selbstbetiteltes übrigens.
1: Jetzt bin ich mal gespannt.
2: Bocnagar.
1: Oh, ja.
2: All-Stars, weil da ein Arsch voll bekannte Leute am Start waren. Ne?
1: Aber war ja trotzdem immer, war ja eigentlich nie als Projekt gedacht, Bocnagar.
2: Naja, der Eustein hat sie ja auch sich immer Musiker dann rangeholt.
1: Ja, aber Bocnagar war ja trotzdem Bocnagar.
2: Ja, das ist wohl richtig. Das ist richtig.
1: Wie die Russen sagen, Bocnagar.
2: Ja, so sagen die das. Und Bocnagar spielen tatsächlich auf dem Breakout-Festival, wenn wir es vorhin von Crispendorf hatten, findet auch in Crispendorf statt, von 3.9. bis 5.9.
1: Ne? Echt? Hab ich gar nicht mitgekriegt.
2: Jo, ja, der Seppel macht das. Da hat er Bock drauf. Zum zweiten Mal. Zweite Ausgabe dieses Jahr. Recht geile Bands am Schadart, muss man sagen.
1: Wann am?
2: 3.9. bis 5.9.
1: Okay. Scheiße, bin ich im Urlaub.
0: So ein Ärger.
2: Ja, weißt du. Naja, schwelgen wir in der Vergangenheit und hören in das Debüt rein. Und zwar in den Song Svartgöcks Gilde. Bocnagar, bitteschön.

0: Upala, vergessen Pause zu drücken.
1: Also ich habe vergessen,
0: das Mikro zu nehmen. Ja,
2: dass
0: Dinge passieren.
2: Gut. Naja, aber ist sehr schönes Stück, definitiv ein sehr schönes Stück Musik auf einem sehr geilen Album.
0: Ja.
2: Und wenn wir immer schon mal in Norwegen sind, bleiben wir auch in Norwegen, ne?
0: Okay.
2: Hat nämlich eine Band, die ja vielen eigentlich alten Hautdegen Begriff sein müsste, Mortem.
0: Ja.
2: Ihre zweite Scheibe rausgebracht, 1989 gegründet. Euronymous hat damals die EP aufgenommen mit denen.
0: Ja.
2: Und da spielen wir mal den Song The Mighty Odious. Hm? Viel Spaß mit Mortem.

0: Ja, okay.
1: Morten.
0: Okay. Ja, kann man schon so machen, ne?
1: Ja, wenn sie so alt ist, gell, 89, ist schon...
0: Also, auch schon 33, genau. So. er hätte mich jetzt hier als Legastheniker geoutet.
2: Okay. Ich mach erstmal alles kaputt. Du liebes Lieschen.
1: Ach, du liebes Lieschen. Ja, der Desperado so schlecht, oder was?
2: Ich denke, da war irgendwas drin. Wir gehen nach Koblenz.
1: Ui. Desaster oder was? Oder Canyon?
2: Nein.
0: Ich warte mal ab.
2: Nix davon. Und zwar will ich mal meinem Musikgeschmack auch in dieser Sendung wieder etwas mitgeben. Und zwar eine Runde Metalcore.
0: Jawohl.
2: Na, und zwar gehen wir zu Bury the Liar. Die haben eine neue Single rausgebracht. Es ist kein neues Album in Sicht, deswegen hören wir einfach in die Single mal rein, die auf den Namen Suffer lautet. Viel Spaß.

0: Barry the Liar aus Koblenz.
1: Kann man Barry the Liar.
2: So, mit Blick auf die Uhr ist sie ja die Stunde auch schon wieder rum.
0: Ja.
2: Ging einfach auch trotzdem erstaunlich gut von der Hand mit seinem Festivalwochenende im Rücken.
0: Muss man schon sagen, also.
2: Denke ich auch. Ja, letzter Song von einer Schweizer Kombo, die im Frühjahr eine Platte veröffentlicht hat. Die Band heißt Schotze.
1: Was Schotze?
2: Schotze. Okay. Tatsächlich das Schweizer Wirt vor Kotze. Mhm. Ist so einfallsreich ist man dann doch. Wie gesagt, Platte rausgebracht, Negonide Charudrat. Verstehst du?
0: Und, sprichst du ein Rätsel?
2: Ja, ja. Schweizerdeutsch. Und wir hören einfach in den Song rein. Susi Suizid. Bitte suizidiert euch, suizidiert euch nicht. Wir hören uns am 31.08. wieder.
1: Tschüss. Genau.
2: Bis dahin und tschüss.
0: Bis bald.

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